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Ja, hier ist wieder der Kulturpalast am Mikrofon. Alexander Walter heute etwas früher. Ab nächste Woche wieder der normale Zeit, 9 bis 10 Uhr. Heute mit Klaviermusik von Beatrice Smetana, Unbekannte Werke, gespielt von der südkoreanischen Pianistin Bogang Hwang. Wir hören zunächst die Klaviersonate in G-Moll aus dem Jahre 1846, erst nach dem Tod des Smetanas veröffentlicht. Eine Neuaufnahme vom Label Naxos.

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1: Kölnbäder, Solidarität mit Betriebsrat, Kanzlei Seitz und das Konstrukt Arbeitszeitbetrug. ZF Friedrichshafen AG, gelbe Gewerkschaft CGM gegen IG Metall, Amtsenthebung abgeblasen. Arbeitsunfall in Hamburg, Leiche eines Bauarbeiters wird im Wald gefunden. Bayer Leverkusen, Gedenken an Currenta Explosion von 2021. Kündigungsversuch gegen Betriebsratsmitglieder, Anfechtung der Betriebsratswahl, Nutracorp Nahrungsergänzungsmittel torpediert demokratische Interessenvertretung. Immer wieder Aldi, frisch in den Betriebsrat gewählt, schon gefeuert, der Fall Lehrte.
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2: Köln. Die Kölnbäder GmbH unter Geschäftsführung von Claudia Heckmann und Markus Sterzel hat das Betriebsratsmitglied Martin im Juni 2026 freigestellt und versucht, ihm zu kündigen. Begründet wird dies mit angeblichem Arbeitszeitbetrug. Ein Klassiker aus der Werkzeugkiste des Union-Busting, der sich offensichtlich besonders einfach konstruieren lässt. Und damit dürfte Markus Sterzel sich auch auskennen. Denn bevor er Geschäftsführer bei den Kölnbädern wurde, hat er einige Jahre in leitenden Positionen für die Gewerkschaft Verdi gearbeitet. Im Kern des Konflikts dürfte es bei dem ganzen Konflikt unter anderem um die berechtigte Kritik an der geplanten Streichung bezahlter Pausen gehen. Der Betriebsrat hat dem Antrag der Kölnbäder GmbH auf Zustimmung der außerordentlichen Kündigung ihres Kollegen nicht zugestimmt. Nach Auffassung von Verdi fehlt damit auch die Grundlage für die Freistellung. Den Gütetermin am Kölner Arbeitsgericht begleiteten zahlreiche solidarische Unterstützer. Erwartungsgemäß brachte der Termin keine Einigung. Mit der Kündigung beauftragt es seitens der Stadt Köln bzw. der Kölnbäder Entschuldigung die Kanzlei Seitz. Gelder sind bei der Stadt Köln offensichtlich vorhanden und werden mit Freude zum Fenster hinausgeworfen. Lehrte. Die Aldi-Regionalgesellschaft Lehrte versucht, einem Betriebsratsmitglied zu kündigen. Der Gekündigte war bei den gerade erst abgeschlossenen Wahlen im Frühjahr 2026 mit einer Verdi-Liste angetreten. Über das Union-Busting bei Aldi Nord berichten Verdi und die Tageszeitung Junge Welt. Es war das erste Mal, dass in Lehrte eine Verdi-Liste zur Wahl antrat. Sie konnte aus dem Stand 4 Sitze und eine Freistellung gewinnen. Der jetzt Gekündigte, der als Filialleiter für Aldi tätig war, hatte dem Unternehmen nach seiner erfolgreichen Kandidatur angeboten, den Beginn seiner Freistellung aufzuschieben, um einen möglichst störungsfreien Übergang der Filialleitung zu ermöglichen. Ein riesiger Fehler. Denn entgegenkommen wird von aggressiven Unternehmensleitungen nicht belohnt, sondern als Schwäche gewertet, die sofort genutzt wird. Während Aldi den anderen freigestellten Betriebsratsmitgliedern Vertrauensarbeitszeit gewährte, sollte der Gekündigte genau nachweisen, wofür er Betriebsratsarbeitszeit aufgewendet hatte. Keine Überraschung, dass Aldi daraus dann einen Arbeitszeitbetrug konstruierte, der nun als Kündigungsgrund herhalten soll. Vertrauensarbeitszeit nur für einen der freigestellten Betriebsratsmitglieder ist eine Ungleichbehandlung, erklärt Verdi dazu. Der Betriebsrat, offensichtlich immer noch dominiert von managementnahen Mitgliedern, stimmte der Kündigung zu. Ein unfassbarer Offenbarungseid, den die Belegschaft extrem ernst nehmen sollte. Denn eine solche Zustimmung heißt nichts anderes, als dass der Betriebsrat nach der Pfeife des Unternehmens tanzt und niemanden gegen Angriffe des Managements verteidigen wird. Hier müssten eigentlich sofort Neuwahlen gefordert werden. Friedrichshafen. Beim Automobilzulieferer ZF putschte die christliche Gewerkschaft Metall CGM gegen den Betriebsratsvorsitzenden. Die CGM hatte einen Antrag auf einstweilige Verfügung gestellt, dem Betriebsratsvorsitzenden die Betriebsratsarbeit zu untersagen, bis das Arbeitsgericht über einen von ihr gestellten Antrag auf Amtsenthebung entschieden habe. Darüber berichtete die Webseite der Tagesschau. Die CGM hat an den zwei Friedrichshafener Standorten nur 6 von 60 Betriebsratsvorsitzenden Betriebsratssitzen inne. Sie gilt Kritikern als managementnahe Scheingewerkschaft. Den Antrag auf Amtsenthebung des Betriebsratsvorsitzenden begründete die CGM mit dem Vorwurf, dass dieser den Abbruch einer Betriebsversammlung provoziert haben soll und gegen die Neutralitätspflicht verstoßen habe. Die Betriebsversammlung Mitte Juli 2026, bei der es um die Änderung von Zulagenregelungen ging, endete im Tumult. Die Neutralitätspflicht besagt, dass Betriebsratsmitglieder ihr Amt von gewerkschaftlichen

Hamburg scheinen Unbekannte dessen Leiche laut NDR-Bericht von der Baustelle entfernt zu haben. Der Körper des Verstorbenen war Anfang Juni von zwei Frauen in einem Waldstück bei Rissen gefunden worden. Der 27-jährige Bauarbeiter war laut NDR-Recherchen Ägypter. Die Polizei vermutete wegen der Verletzung zunächst ein Gewaltdelikt. Mittlerweile teilte sie jedoch mit, dass der Mann auf einer Baustelle in Wilhelmsburg verunglückt war. Der für Baustellen zuständigen Baugenossenschaft Bau soll laut dem Bericht auch Wochen später noch keine Meldung über einen tödlichen Arbeitsunfall auf der Wilhelmsburger Baustelle vorgelegen haben. Laut Bericht sei zum Zeitpunkt des tödlichen Unfalls ein Subunternehmen auf der Baustelle tätig gewesen. Es ermitteln Spezialisten für Arbeitsunfälle des Landeskriminalamtes Hamburg. Leverkusen. Am 27.07.2026 jährte sich die Explosion bei Currenta zum fünften Mal. Currenta, aus der Bayer AG hervorgegangen, bietet unter anderem die Entsorgung und Verbrennung von Chemieabfällen an. Sieben Menschen, die bei Currenta arbeiteten, starben bei dem Unglück im Jahr 2021, 31 überlebten schwer verletzt. Große Mengen kontaminiertes Löschwasser flossen in den Rhein. Es war eines der schwersten Explosionsunglücke in Deutschland in den vergangenen Jahrzehnten. Aus Dänemark gelieferte Chemieabfälle hatten sich in einem Tank erhitzt. Den Mitarbeitern sollen Informationen, dass die Chemikalien sich zersetzen und sich dabei selbst erwärmen können, gefehlt haben. Strukturelle Veränderungen sind trotz des schweren Unglücks nicht erkennbar, kritisiert der Verein Koordination gegen Bayer Gefahren, CBG. Die für Umweltstraftaten zuständige Staatsanwaltschaft in Dortmund hat Ermittlungen gegen vier Mitarbeiter eingestellt. Die Initiative CBG sieht das Problem darin, dass Chemieabfälle nicht dort entsorgt werden, wo sie anfallen und wo man ihre Beschaffenheit genau kennt. Stattdessen werden sie über Müllmakler durch ganz Europa transportiert. Der NRW-Regierung unter Henrik Wüst von der CDU wirft die Initiative vor, den Kundenkreis von Currenta sogar noch erweitert zu haben. Das Spektrum der Stoffe, mit denen das Unternehmen umgehen dürfe, umfasse jetzt auch Chemikalien, deren Temperatur nicht unter einen bestimmten Wert absinken darf. Die Zentral- und Ansprechstelle für Umweltordnungswidrigkeiten in Nordrhein-Westfalen hat im Juli 2026 beim Landgericht Dortmund eine Unternehmensgeldbuße in Höhe von 1,9 Millionen gegen Currenta beantragt. Gegen einen Hamburger Müllmakler und gegen den dänischen Erzeuger des Abfalls soll noch ermittelt werden, um zu klären, ob Informationen zu den gefährlichen Eigenschaften des Abfallstoffes vorwerfbar nicht an die Betreiberfirma weitergegeben worden sind. Elmshorn im Kreis Pinneberg. Die Firma Nutracorp, Hersteller von Proteinpulver, ficht die Betriebsratswahl im Unternehmen an und versucht, zwei Betriebsratsmitgliedern zu kündigen. Es ist der erste Betriebsrat für die rund 500 Beschäftigten, die laut Handelsblatt Proteinpulver für die Marken More Nutrition und ESN herstellen. Hinter den Angestellten liegen bereits 3 Jahre Unionbusting, also die aggressive Behinderung einer Betriebsratsgründung. Schon im Jahr 2023 hat das Arbeitsgericht Elmshorn einen Wahlvorstand eingesetzt. Dagegen klagte die Geschäftsführung allen Ernstes bis zum Bundesarbeitsgericht in Erfurt. Dort wurde schließlich im Herbst 2025 beschlossen, dass die Einsetzung des Wahlvorstandes korrekt gewesen war. Vielen Dank auch Nutracorp für diese irrsinnige und überflüssige Beschäftigung der ohnehin völlig überlasteten deutschen Arbeitsgerichte. Die Betriebsratswahl erfolgte dann endlich Anfang Juli 2026. Die Wahlbeteiligung lag laut NGG bei ca. 60%. Am 3. Juli hat sich dann der Betriebsrat konstituiert und seine Arbeit aufgenommen. Für die beiden Betriebsratsmitglieder heißt es, wie auch bei Aldi schon in diesen News, kaum gewählt und schon gefeuert. Die Muttergesellschaft von Nutracorp, More Nutrition und ESN ist laut Handelsblatt The Quality Group. Und hier kommen wir der Sache langsam auf die Spur. Bei der Quality Group hält nämlich der Investor CVC Capital Partners die Mehrheit. Vermutlich liegt hier die Angst vor demokratischer Mitbestimmung begraben. Denn das Handelsblatt erklärt uns, dass Private Equity Unternehmen wie CVC Capital Partners in der Regel den Börsengang oder Weiterverkauf anstreben. Private Equity Unternehmen sammeln, ganz kurz gesagt, Geld von großen Investoren, um damit Anteile an nicht börsenorientierten Firmen zu kaufen. Wenn der Wert dieser Unternehmen durch welche Maßnahmen auch immer gestiegen ist, werden sie weiterverkauft. Also das klassische Heuschreckenkonzept, bei dem Arbeitsrechte und Betriebsräte nur stören.

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2: Ja, das war eine Sendung von Arbeitsunrecht. Radio RDL Freiburg, hier im Kulturpalast, am Mikrofon Alexander Walden. Es geht weiter mit Bogang Hwang, der südkoreanischen Pianistin. Sie spielt von Beatrice Smetana unbekannte Werke, feine und sensible Miniaturen. Zunächst jetzt weiter mit der Klaviersonate in G-Moll aus dem Jahr 1846. Dann geht's weiter mit den tschechischen Tänzen, Polka 1 bis 4 und Furiant. Sowie Nummer 2, Little Hen, Grain Dance und Beer Dance Nummer 3 und 4. Bogang Hwang spielt Smetana. Hier im Kulturpalast am Mikrofon Alexander Walter.

Das war Furiant aus dem zweiten Buch der tschechischen Tänze von Bedřich Smetana, Unbekannte Klavierwerke, gespielt von Bogang Wang. Da spielt auch schon ein bisschen Liszt mit. Nun geht's weiter mit Little Hen, Crane Dance, Beer Dance, Little Onion und Stamping Dance aus den tschechischen Tänzen von Bedřich Smetana mit der südkoreanischen Pianistin Bogang Wang hier im Kulturpalast, der Mikrofon Alexander Walter.

Das war's schon heute vom Kulturpalast. Wir hören dann noch weiter. Klaviermusik von Bedřich Smetana aus den tschechischen Tänzen mit der südkoreanischen Pianistin Bogang Wang am Klavier. Ich wünsche noch einen schönen Tag. Am Mikrofon war Alexander Walter.

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2: Es geht weiter bei Radio Rumänien International mit einem Rückblick auf die wichtigsten Ereignisse der vergangenen Woche. Zusammengefasst im Wochenspiegel von Roxana Vasile. Ich bin Florin Lungu und bringe Ihnen die deutsche Fassung Ihres Beitrags. Rumänien befindet sich den ganzen August über in Energiealarm. Grund dafür ist ein erheblicher Rückgang der Stromproduktion aufgrund der Dürre, die die Flusspegel stark reduziert hat. Nur wenige Tage nach der Abschaltung von Reaktor 1 des Kernkraftwerks Tschernavoda im Südosten des Landes wegen des extrem niedrigen Donaupegels fanden die Behörden, dass auch Reaktor 2 aus denselben Gründen ausfallen könnte. Rumänien könnte dadurch rund 20% seiner nationalen Stromproduktion verlieren und müsste Strom im Umfang von über 2500 Megawatt importieren. Um dies zu verhindern, wurde beschlossen, erhebliche Wassermengen aus der Donau zu Reaktor 2 in Tschernavoda umzuleiten. Dies soll durch die kontrollierte Sprengung eines Felsens und das Versenken von 4 mit Steinen beladenen Lastkähnen erreicht werden. Gleichzeitig kündigte die Übergangsregierung in Bukarest an, dass die Wasserkraftwerke mit maximaler Kapazität arbeiten und die Produktion möglichst in die Abendstunden konzentrieren werden, wenn der Verbrauch am höchsten ist. Es wurde ein Aufruf zum freiwilligen Stromsparen an die Bevölkerung, öffentliche Einrichtungen und Unternehmen gestartet. Darüber hinaus schuf die Übergangsregierung die gesetzlichen Voraussetzungen, um für Großverbraucher in Spitzenzeiten verpflichtende Verbrauchsbeschränkungen einzuführen. Ein nationales operatives Zentrum für den Energiesektor wurde ebenfalls eingerichtet. Die Kraftstoffpreise sorgten weiterhin für Unmut in Rumänien. An manchen Tankstellen kostete Diesel fast 11 Lei, 2,20 Euro, Benzin über 10 Lei, 2 Euro. In diesem Zusammenhang kündigte Präsident Nicușor Dan an, ein Gesetz zur Senkung der Verbrauchsteuer auf Diesel und zur Deckelung der Handelsspanne erlassen zu haben, so dass die Preissenkung für diesen Kraftstoff Mitte des Monats in Kraft treten würde. Laut Dumitru Kiseliță, dem Präsidenten des Verbandes für intelligente Energie, der von AgerPress zitiert wird, erlebt Rumänien derzeit einen regelrechten schwarzen Freitag für Dieselkraftstoff. Zuerst werde der Preis erhöht, dann wieder auf ein Niveau gesenkt, von dem er eigentlich nicht hätte sinken dürfen, und das Ganze werde als großer Erfolg des Staates präsentiert. Diese Farce, so Kiseliță, sei weitaus gravierender, da jeder ungerechtfertigt erhöhte Cent an der Zapfsäule die Preise für Lebensmittel, Baumaterialien, Dienstleistungen und alle transportierten Güter vervielfache. Tatsächlich ging das Einzelhandelsvolumen in Rumänien laut Eurostat im Juni 2026 im Vergleich zum Vorjahresmonat um über 6,5% zurück. Die jüngsten Daten des Nationalen Statistikinstituts in Bukarest deuten ebenfalls auf einen stetigen Rückgang des Konsums hin und Analysten warnen vor einer Fortsetzung dieses Trends. Die Wirtschaft verzeichnet ein verlangsamtes Wachstum, was Experten zufolge auf eine Rezession hindeuten könnte. Verschärft wird die Situation durch die hohe Inflation. Der Senat in Bukarest verabschiedete in einer außerordentlichen Sitzung ein Gesetz zur Erhaltung der Biodiversität, ein Meilenstein im Rahmen des Nationalen Aktionsplans für Rumänien PNRR mit einem Volumen von 1 Milliarde Euro. Das Dokument wurde in der zuvor von der Abgeordnetenkammer geänderten Fassung angenommen, wobei die streng geschützten Naturgebiete in Rumänien halbiert wurden. Die Nationalliberale Partei und die Union Rettet Rumänien befürchten dadurch einen Konflikt mit den Regeln der Europäischen Kommission, während die Sozialdemokratische Partei argumentiert, dass die Interessen lokaler Gemeinschaften und Infrastrukturprojekte geschützt seien. Auch das Gesetz zur Dekarbonisierung des Energiesektors wurde im Parlament debattiert. Es enthält einen von der USR und der PNL kritisierten Änderungsantrag der PSD. Bergwerke dürfen erst nach dem Aufbau neuer Produktionskapazitäten geschlossen werden. Ebenfalls diese Woche beantragten die USR und die PNL beim Verfassungsgericht eine Entscheidung über ein weiteres verabschiedetes Gesetz, das Integritätsgesetz, ebenfalls ein Meilenstein im PNRR. Sie sind mit 2 Änderungen unzufrieden, die den Verdacht auf einen Verfassungsbruch begründen. Die Sozialdemokratische Partei wirft den beiden Parteien vor, mit ihrem Vorgehen den USR-Vorsitzenden Dominik Fritz zu schützen, der von dem neu verabschiedeten Gesetz betroffen sein könnte, nachdem er kürzlich wegen Interessenkonflikts rechtskräftig verurteilt wurde und dafür 771 Millionen Euro an EU-Geldern blockieren würde. Präsident Nicolas Jordan gab seinerseits bekannt, eine Reihe von Gesetzen verkündet zu haben, um die entscheidenden Meilensteine des PNRR zu erreichen und das SAFE-Abkommen zu ratifizieren. Antold, das drittgrößte Festival für elektronische Musik weltweit, feierte am Donnerstag in Cluj-Napoca im Nordwesten Rumänien Premiere. 4 Tage und 4 Nächte lang finden Konzerte, Shows und zahlreiche weitere Events auf 8 Bühnen statt. Mit einer Breite von 127 Metern und einer Höhe von 38 Metern ist die Hauptbühne die größte, die jemals in der Geschichte des Festivals gebaut wurde. Rund 200 lokale und internationale Künstler werden dieses Jahr in Rumänien erwartet. Jeden Tag treten die Headliner auf: Sting, Sarah Larsson, Luis Capaldi und Flo Rida. Am Donnerstag besuchten über 100.000 Menschen das Hauptevent, das Konzert des britischen Künstlers Sting. Der Andrang war so groß, dass die Veranstalter die Tore der Cluj Arena aus Sicherheitsgründen schließen mussten. Vor Stings Konzert hielt ein Guru aus Indien eine Rede. Antold endet am Montag im Morgengrauen mit der Musik von Padre Guilherme, einem katholischen Priester aus Portugal, der für seine einzigartige Verbindung von Kirchenliedern und elektronischer Musik bekannt ist.
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4: Das Programm von Radio Rumänien International geht weiter mit unserer Geschichtsrubrik Pro Memoria von Stelio Lambru. Anfang Herbst des Jahres 1924 im September ereigneten sich Vorfälle in der Ortschaft Tatar Bunar im Süden der Republik Moldau auf dem Gebiet der heutigen Ukraine. Bewaffnete Gruppen, die aus der Sowjetunion kamen, überquerten illegal den Dniester, besetzten die Ortschaft Tatar Bunar, hissten die rote Fahne und erkannten die Souveränität des rumänischen Staates nicht mehr an. Die damalige Presse und der rumänische Staat bezeichneten dies als terroristische Aktionen, während Historiker von einem Aufstand, einer Rebellion oder von bewaffneten Aktionen sprachen. Die Ereignisse von Tatar Bunar im Herbst 1924 sind ein typischer Fall von Staatsterrorismus. Sie sind auch beispielhaft dafür, wie sich ein Teil der Zivilbevölkerung einer staatsfeindlichen Bewegung anschließt, ohne über alle Informationen zu verfügen. Tatar Bunar ist ein Beispiel dafür geblieben, wie sich die bilateralen Beziehungen entwickeln können, wenn zwei Nachbarländer einander nicht anerkennen und nicht respektieren. In der Nacht vom 15. auf dem 16. September 1924 bemächtigte sich eine Gruppe von einigen Dutzend bewaffneten Personen, die aus der Sowjetunion über die Grenze am Fluss Dniester gekommen waren, der Gemeinde Tatar Bunar. Die Telefonleitungen wurden gekappt, an allen Zugängen der Gemeinde wurden Wachposten aufgestellt, rote Fahnen wurden gehisst. Bewaffnete Banden begannen, die örtliche Bevölkerung zu terrorisieren und errichteten Sowjetbehörden. Die Regierung in Bukarest entsandte die Armee und die Rebellion wurde innerhalb weniger Tage niedergeschlagen. Einige hundert Rebellen wurden getötet und weitere 120 gefangen genommen. In dem darauf folgenden Prozess wurden 287 Personen angeklagt und 85 zu Strafen zwischen 6 Monaten und 6 Jahren verurteilt. 2 Verurteilungen lauteten auf 15 Jahre und eine auf lebenslange Haft. Die Rebellion wurde auch von der Sozialistischen Partei Rumäniens verurteilt. Wie kam es dazu? Diese Frage beantwortete der Militärhistoriker Petre Otto. Ich beziehe mich insbesondere auf den innenpolitischen und vor allem internationalen Kontext, der die Ereignisse vom September und Oktober 1924 bedingte. Alles geht vom Jahr 1918 aus, von der Vereinigung Bessarabiens mit Rumänien, vom Eingreifen der rumänischen Armee im Januar 1918 zur Unterstützung des Landesrats, dessen Authentizität von Gegnern angezweifelt wurde, aber auch von einigen, die nicht unbedingt Gegner, sondern neutral waren. Sowjetrussland, die Sowjetunion entstand erst später, Ende 1922, erkannte die Vereinigung Bessarabiens mit Rumänien in keiner Form an. In Paris wurde Sowjetrussland nicht eingeladen und nahm nicht an der Friedenskonferenz teil. Eingeladen wurde jedoch eine Delegation der russischen Emigration, die gegen die Anerkennung der Vereinigung Bessarabiens mit Rumänien agierte. Wie es die Ideologie verlangte, strebte die Sowjetunion die Ausweitung der Revolution auf die ganze Welt an. Im Feuer der russischen Revolution, der Machtübernahme durch die Bolschewiken, wurde die These der Weltrevolution geboren. Der Hauptideologe war Trotzki, aber auch andere sowjetische Führer. Sie sagten, dieser imperialistische Krieg müsse sich in einen Bürgerkrieg verwandeln und von dort in einen Krieg der Revolution, und die Revolution müsse sich über den ganzen Erdball ausbreiten. In diesem Kontext entstand zwischen dem 2. und dem 6. März 1919 die Dritte Internationale, die als eine kommunistische Weltpartei galt, die dazu bestimmt war, das Proletariat mit den gebotenen Anführungszeichen zum endgültigen Sieg der bolschewistischen Revolution zu führen. Und wir wissen heute von den Revolutionen in Deutschland und Ungarn, von sozialen Bewegungen in Frankreich und in anderen Ländern. Die Folgen des Krieges waren schrecklich, selbst für die Sieger, nicht nur für die Besiegten. Und die Internationale nahm sich vor, einen hybriden Krieg, der Begriff ist heute sehr geläufig, gegen die Länder Mittelost- und sogar Westeuropas zu führen. Die sowjetische Aggressivität trat während der gesamten Jahre 1920 bis 1930 weiter zutage, auch wenn die Diplomatie zu einem gewissen Zeitpunkt der Ruhe Platz machte. Diese Schübe setzten sich in vielen Ländern fort, und ich möchte sagen, dass die Ereignisse von Tatar Bunar und vom Monat Oktober, gefolgt von der Schaffung einer moldauischen Republik links des Dniesters als Druckmittel gegen Rumänien, die vorletzten Zuckungen der Dritten Internationale waren. Der letzte Impuls fand in den baltischen Ländern statt. In Estland versuchte man 1924, das, was wir eine Revolution nennen könnten, herbeizuführen. In der Folge ging Stalin, der nach Lenins Tod die Macht übernahm, zur Formel des Sozialismus in einem einzigen Land über. Das heißt, wir festigen uns zunächst und danach sehen wir weiter. Gegen Mitte des vierten Jahrzehnts ging die Sowjetunion von einer vehementen Infragestellung des Vertrags der Pariser Friedenskonferenz zu einer

0: Korridore des Vordringens von Westeuropa nach Osteuropa, wobei Westeuropa von Paul Valéry und anderen als eine Art Halbinsel Asiens betrachtet wird. Da ist der nördliche Korridor, der baltische Korridor, der mitteleuropäische Korridor, über den sowohl Napoleon als auch Karl der XII. Kamen, über den auch die Rote Armee im Zweiten Weltkrieg kam, der Donaukorridor und der maritime Korridor durch die Meerengen. Das Gebiet Bessarabiens bildet zusammen mit dem Gebiet von Belarus und einem Teil Polens jene Verschiebungselemente, die den Transfer von einer Richtung in die andere ermöglichen. Und so erklärt sich diese Neigung zu Bessarabien auch aus geopolitischer Sicht. Die Ereignisse von Tatarbuna aus dem Jahr 1924 gehören der Vergangenheit an, doch sie haben auch in der Gegenwart starke Nachhall.
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2: Die dakischen Armbänder des Nationalen Geschichtsmuseums von Rumänien, kurz NIR, zählen zu den spektakulärsten Objekten des gesamten rumänischen Kulturerbes. Massive Spiralen, geschmiedet aus einem einzigen Goldbarren, verziert mit Palmetten und stilisierten Tierköpfen. Eine originelle Schöpfung der Daker, inspiriert von antiken Vorbildern. Mehr zu diesem Thema in einem Beitrag verfasst von Ion Puikan. Am Mikrofon begrüßt Sie Adina Olar. Alle diese Artefakte stammen von ein und demselben Ort, Sarmi Segetusa Regia, im Orestia-Gebirge. Genauer gesagt, aus der Nähe des heiligen Bezirks auf dem Gradischter Hügel, dem Herzen des dakischen Reiches unter König Decebal. Über diese Armbänder spricht Christina Tataru, Leiterin der Abteilung Numismatik und historischer Schatz im Geschichtsmuseum Rumäniens.
3: Statul român până în prezent a reușit să recupereze numai 14 astfel de brățări.
2: Dem rumänischen Staat ist es bis heute gelungen, erst 14 solcher Armbänder zurückzugewinnen. Die ersten 13 wurden zwischen 2007 und 2013 zurückgebracht. Und ein echter Erfolg war die Rückführung des 14. Armbands im Jahr 2025. Die wohl spektakulärsten, und ich würde ganz subjektiv sagen, einige der wichtigsten Objekte, die wir heute in der Ausstellung Historischer Schatz zeigen, sind eben diese königlichen Goldarmbänder der Daker. Sie sind nach wie vor eine Überraschung, sowohl für die Fachwelt als auch für das rumänische Publikum. Denn bis Anfang der 2000er Jahre wusste man absolut nichts von ihrer Existenz. Und das trotz aller archäologischen Ausgrabungen, die während der kommunistischen Zeit in den dakischen Siedlungen durchgeführt wurden. Eine Epoche, die ja ein besonderes Interesse an der Kultur und Zivilisation der Daker hatte. Zwar kannte man bereits seit dem 19. Jahrhundert dakische Armbänder, Falten und Spiralen aus Silber, die in Transsilvanien, Oltenien und Montenien gefunden worden waren. Aber die Überraschung über die Entdeckung dieser Goldstücke war so unglaublich groß, dass viele anfangs glaubten, sie seien gar nicht echt. Über den Mythos des sogenannten dakischen Goldes sagte uns Christiana Tataru Folgendes. Es ist wichtig, die Geschichte dieser Armbänder mit dem Mythos des dakischen Goldes zu verknüpfen. Die römische Armee unter Trajan soll aus dem dakischen Gebiet angeblich 1350 Tonnen Gold und 3310 Tonnen Silber erbeutet haben. Diese Angaben wurden im Laufe der Zeit zusammengetragen. Spätere Berechnungen fielen dann deutlich geringer aus, nämlich 135 Tonnen Gold und 331 Tonnen Silber. Aber ungeachtet dieser Zahlen hat die Vorstellung vom dakischen Gold schon immer die Fantasie beflügelt. Und es wurde viel darüber spekuliert. Vor allem, wenn man bedenkt, dass bei den archäologischen Ausgrabungen der letzten zwei Jahrhunderte nur sehr wenige Goldobjekte geborgen wurden. Die Polizei geht davon aus, dass mindestens 24 solcher Armbänder gefunden wurden, verteilt auf angeblich 5 Hortfunde. Die Artefakte wurden von Raubgräbern mit Metalldetektoren

0: Investoren aufgespürt. Zu dieser Entdeckung liefert Christiana Tătaru weitere Details. Ich habe das Gefühl und glaube fest daran, dass die Geschichte der königlichen Goldarmbänder viel bekannter werden sollte, denn sie ist äußerst turbulent. Sie wurden zwischen 1999 und 2001 bei illegalen Sondengängen entdeckt. Und ich finde es sehr spannend hervorzuheben, was wir aus den Anklageschriften der Justizbehörden und den Aussagen der Diebe wissen, die diese Stücke gefunden und illegal außer Landes geschafft haben. Nämlich, dass mehr als 24 solcher Armbänder in mindestens 5 Depots entdeckt wurden, die ganz in der Nähe des heiligen Bezirks der Festung Samisete Tusa Regia versteckt waren. Das lässt uns schlussfolgern, dass es sich bei diesen Armbändern eher um rituelle Opfergaben handelt, als um Schätze, die man versteckt hat, um sie später wiederzuholen. Diese Armbänder weisen keinerlei Tragespuren auf. Höchstwahrscheinlich wurden sie hergestellt und sofort rituell niedergelegt. Erstaunlich ist auch die Tatsache, dass diese massiven und sehr schweren Goldarmbänder ausschließlich in der Umgebung von Samisete Tusa Regia gefunden wurden. Es ist also gut möglich, dass sie nur für die königliche Familie bestimmt waren oder für Priester, die religiöse Zeremonien durchführten. Die Armbänder sind in der Tat beeindruckende Objekte. Ihr Gewicht schwankt zwischen 600 Gramm und fast 3 Kilogramm. Über ihren künstlerischen Wert und ihre Herstellungsweise spricht noch einmal Christiana Tătaru vom Nationalen Geschichtsmuseum Rumäniens. Wir dürfen auf keinen Fall das Dekor dieser Armbänder übersehen. Auf den ersten Blick scheinen es einfache, mehrfache Spiralen zu sein. Aber die Endstücke sind mit Drachenköpfen verziert. Man könnte sie in 2 Kategorien einteilen. Die einen Drachen haben einen mit Schuppen verzierten Körper, die anderen sind mit wellenförmigen Linien versehen, die ein Fell andeuten. Die dakischen Armbänder verraten uns sehr viel über die Handwerkstechniken jener Gemeinschaft, die im Orostiergebirge lebte. Interessant ist hierbei ein Vergleich mit dem hellenistischen, griechischen Schmuck, den die Daker ebenfalls nutzten. Solcher Schmuck wurde in relativ großer Zahl in dakischen Siedlungen gefunden, ein Resultat der Kontakte zu den griechischen Städten an der Schwarzmeerküste. Diese griechischen Stücke bestehen jedoch meist aus dünnem Goldblech, das mit den für die damalige Zeit typischen Motiven getrieben wurde. Die Machart unserer Armbänder hingegen lässt darauf schließen, dass die dakischen Handwerker Schmiedetechniken anwandten. Die dakischen Armbänder sind innen nicht hohl. Sie bestehen aus massivem Gold und wurden durch eine beeindruckende Bearbeitungstechnik geformt. Die Technik ist absolut erstaunlich. Aus quaderförmigen Bahren gelang es ihnen, diese Armbänder zu fertigen, die, wenn man sie abrollt und misst, Längen zwischen 1,70 und 2,88 Metern erreichen. Und die dicken Unterschiede zwischen dem Spiralbereich und den Enden sind minimal. Am Ende, nachdem sie diesen fast 2 Meter langen Strang geformt hatten, verzierten sie die sogenannten Protomen, also die Endstücke. Sie gaben ihnen die Form von Drachenköpfen, verziert mit Palmetten sowie perfekt ausgeführten kleinen Punkten und Linien. Und erst ganz zum Schluss gaben sie dem Ganzen mit Hilfe eines Zylinders die eigentliche Spiralform des Armbands. Jenseits des goldenen Glanzes sind die dakischen Armbänder auch eine Lektion über die Verletzlichkeit unseres Kulturerbes. Heute macht das Nationale Geschichtsmuseum von Rumänien sie dem Publikum nicht nur in seinen Vitrinen wieder zugänglich, sondern präsentiert sie auch als digitale 3D-Modelle online.
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2: Rund um die rumänische Universitätsstadt Iași, zu Deutsch Iași, gibt es mehr zu entdecken als nur Klöster und Kultur. In der Gemeinde Brnova verbinden sich Natur, regionale Produkte und sanfter Tourismus zu einem abwechslungsreichen Ausflugsziel. Anna Maria Kononovic hat sich dort umgeschaut. Im Studio ist Sorin Georgescu mit der deutschen Fassung ihres Beitrags. Die Gemeinde Brnova verdankt ihren Namen dem moldauischen Fürsten Miron Barnowski. Mittelpunkt des Ortes ist das Kloster Brnova, das zwischen 1626 und 1666 auf den Fundamenten einer älteren Holzkirche errichtet wurde. Umgeben von jahrhundertealten Wäldern beeindruckt die Klosteranlage mit ihren Wehrmauern und einem für die damalige Zeit ungewöhnlichen Glockenturm, der zugleich Teil der Befestigungsanlage war. Auch Genießer kommen auf ihre Kosten. Ein örtliches Weingut veranstaltet jedes Jahr im September das Winzerfestival La Vie, bei dem regionale Erzeuger ihre Produkte präsentieren und Konzerte die Weinlese begleiten. Vor allem aber ist Brnova ein Ziel für Naturliebhaber. Der nahegelegene Wald gehört zum europäischen Schutzgebietsnetz Natura 2000 und bietet zahlreiche Wege für Mountainbiker und Trailrunner. Direkt am Waldrand entstand mit dem Verein Oaza Taina Vie ein Zentrum für nachhaltigen Tourismus. Dort werden Koch- und Handwerkskurse, Achtsamkeitsworkshops, geführte Touren durch die Wälder rund um Iași und viele weitere Aktivitäten angeboten. Oana Iliescu, Mitgründerin des Vereins, erzählt, wie alles angefangen hat.
3: În 2010 am pornit această afacere, să spunem, cu partea de albine, deși bunicii noștri s-au ocupat.
2: 2010 haben wir mit der Imkerei begonnen. Schon unsere Großeltern hielten Bienen und wir führen diese Tradition fort. Angefangen haben wir mit 200 Bienenvölkern. 2019 haben wir unser Angebot erweitert mit E-Bikes und geführten Touren. Für dieses Konzept wurden wir damals sogar mit einem Innovationspreis des Europäischen Parlaments ausgezeichnet. Wir sind nur 15 bis 20 Kilometer von Iași entfernt, aber mitten im Grünen. Der Wald ist unser größter Schatz. Und gerade läuft die Lindenhonigernte.
3: Suntem binecuvântați cu această pădure. Ne aflăm acum în plin proces de culegere a mierii de tei.
2: Und was können Besucher hier alles unternehmen?
3: Aici se poate plimba cu bicicletele asistate electric, poate închiria o bicicletă, poate degusta în mod gratuit din mierea noastră de albine.
2: Unsere Gäste können E-Bikes ausleihen, verschiedene Honigsorten probieren, an geführten Touren teilnehmen oder einfach nur wandern. Außerdem bieten wir Töpfer- und Kochworkshops an. Jeder findet hier etwas nach seinem Geschmack.
3: Să se bucure de o drumeție, de un atelier de lut, un atelier culinar, orice își dorește.
2: Wer mit der ganzen Familie unterwegs ist, findet außerdem einen Spielplatz, einen kleinen Bahnhof für Kinder sowie einen Abenteuerpark mit Reitmöglichkeiten, Kletterwand, Hochseilgarten, Paintball, Bogenschießen und Angelmöglichkeiten. Auch Fahrräder können dort ausgeliehen werden. Motorsportfans kommen auf einem 18 Hektar großen Motocross-Gelände auf ihre Kosten.
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Hallo, mein Name ist Mats von Sieg. Ich begrüße euch Zuhörenden ganz herzlich aus dem Studio von Freies Radio Freudenstadt. Heute also kommt die zweite Ausgabe von Quirulante Pinguine, also kurz Queepy. Wir sind noch eine sehr junge Redaktion. Erst im Herbst 2025 haben wir uns gegründet. Unsere erste Sendung kam dann Anfang Mai raus. Da waren schon Radio T aus Chemnitz, die Wüstewelle aus Tübingen und Freies Radio Freudenstadt mit am Start. In der Zwischenzeit ist die Quipi-Redaktion noch größer geworden. Neu dazugekommen sind Menschen von Freies Radio für Stuttgart, dem Rundfunkkombinat Sachsen, Coloradio aus Dresden und Radio Blau aus Leipzig. In der Sendung heute spricht Helen darüber, wie sie in der DDR aufwuchs, nach der Wende transitionierte und heute als sie selbst leben kann. Und zum Schluss hört ihr noch ein Interview mit dem Gerede e.V. aus Dresden. Aber zu Beginn machen wir noch einen kleinen Ausflug ans Meer. Wir tauchen ab in die Korallenriffe von Insular Südostasien und schwimmen bis zum Great Barrier Reef, das vor der Nordküste von Australien liegt. Dort überall lebt ein kleiner, orange-weiß gestreifter Fisch. Los geht's jetzt aber erstmal mit dem Song »Lass sie reden« von Rosenstolz.

0: begeben wir uns in die Welt der Tiere. Von der Arktis und den queeren Pinguinen geht die Reise von der letzten Sendung weiter. Schwimmflossen und Taucherbrillen aufgesetzt. Es geht auf Tauchgang in den Pazifik. Genauer gesagt in den Indopazifik. Dorthin, wo die Anemonenfische leben. Anemonenfische leben in Korallenriffen. Genauer gesagt gehen sie eine Symbiose mit den passenden Seeanemonen ein und leben in ihnen. Seeanemonen sind Blumentiere. Sie haben einen massiven Stamm und so etwas wie eine Blüte. Die besteht aus vielen stechenden Tentakeln und die Tentakeln sind giftig. Aber dagegen sind die Anemonenfische gewappnet. Mit einem dünnen Schleimfilm auf den Schuppen. Die Seeanemonen bieten den Anemonenfischen also Schutz gegen Fressfeinde. Die haben das auch bitter nötig, weil Anemonenfische allesamt keine guten Schwimmer sind. Der Deal ist aber nicht einseitig. Die Fische verteidigen die Anemone wiederum gegen ihre Fressfeinde. Sobald jemand der Anemone zu nahe kommt, stürmen sie heraus, boxen und beißen den vermeintlichen Angreifer. Aber die einzelnen Anemonenfischarten haben noch eine andere Gemeinsamkeit. Sie werden alle als Männchen geboren. Es gibt kein einziges weibliches Baby. Aber bevor wir das vertiefen, was sind Anemonenfische? Wie sehen sie aus? Eine Art der Anemonenfische ist der Clownfisch. Einer der berühmtesten Fische dieser Welt ist ein Clownfisch. Sein Name ist Nemo. Der kleine, orange-weiß gestreifte Fisch aus Findet Nemo. Seine Geschichte hat Disney 2003 auf die Leinwand in die Kinos gebracht. Zurück zur Potriandrie. So nennt man das Phänomen, wenn Tiere ausschließlich männlich geboren werden und später zum Weibchen werden. Wie funktioniert das bei Anemonefischarten wie zum Beispiel dem Clownfisch? In einer Anemone leben ein Weibchen und ein Männchen. Und dann sind da noch ganz viele Jungtiere, allesamt männlich. Ihre Aufgabe ist es, die Anemone sauber zu halten und sich um die Eier und Larven der Familie zu kümmern. Die männlichen Fische machen also den Großteil der Hausarbeit. Das Weibchen ist 2 bis 3-mal so groß wie die Männchen. Sie verteidigt die Anemone gegen alles und jeden. Gleichzeitig piesackt sie die männlichen Fische. Die sind dadurch immer gestresst. Und dieser Stress sorgt dafür, dass der Hormonspiegel gleich bleibt und die männlichen Körper sich nicht in einen weiblichen verwandeln. Eine Clownfischdame ist also eine waschechte Matriarchatin. Erst wenn das Weibchen stirbt, wird das nächste Männchen die neue Herrscherin. Das neue dominante Weibchen. Nicht nur der Hormonspiegel ändert sich dann, auch die Genitalien und die Körpergröße. Als Nemos erste Mama Coral von dem Raubfisch verputzt wurde, hätte sich eigentlich Nemos Vater zu Nemos zweiter Mutter verwandeln müssen. Und es kommt noch wilder. Dadurch wäre Nemo irgendwann zum potenziellen Partner seiner zweiten Mutter geworden. Aus menschlicher Sicht ist das etwas seltsam, aber für Anemonenfische ist das genau so, wie es sein muss. Die Mutter stirbt, der Vater wird zur Mutter und sein Sohn zu ihrem Partner. Nach und nach werden alle Weibchen, bis auch sie sterben und das nächste Männchen ein Weibchen wird. Der Kreislauf der Anemonenfische. Disney hat also ein elementares Detail von Nemos Familie vertuscht. In der echten Welt kann ein Clownfisch jedenfalls nie ein klassisches Waisenkind sein. Eine Mutter und ein Vater sind immer am Start. Es ist vielleicht nur nicht das komplette Erzeugerpaar. Lasst uns jetzt aber auftauchen und geschwind nach Leipzig zu Radio Blau sausen. Dort hat Sina Helen interviewt. Helen ist in der DDR aufgewachsen. Nach der Wende hat sie erfahren, was trans bedeutet. Davon wird sie erzählen. aber auch von dem Alltag, den sie heute erlebt, als die Frau, die sie ist.
1: Ich bin Helen Sasse. Ich bin am 11.08.1962 in Hagenow in Mecklenburg-Vorpommern geboren, als Junge geboren. Ja, und lebe jetzt mit der OP seit 2018 als Frau.
2: Wie war es für dich, das Leben in der DDR bzw. in Ostdeutschland als Transperson? Vor allem auch jetzt so, wie du ja gesagt hast, eher als ungeoutete Transperson.
1: Ja, es ist natürlich auch damals eher gar nicht so einfach gewesen. Einmal war es ja so, es war so Ende der, Ende der Schulzeit. Bin 1979 aus der Schule gekommen. Da fing es eigentlich so richtig an, darüber nachzudenken, irgendwas stimmt mit mir nicht. Ich habe mich immer mehr zu den Mädchen hingezogen gefühlt, aber mit der Pubertät kamen die körperlichen Veränderungen, die das für mich natürlich sehr schwer gemacht haben. Und dieses Thema, ja, ich sage jetzt mal trans, das gab es zu dieser Zeit so gut wie gar nicht. Darüber hat niemand gesprochen. Und wenn man dann halt mal über die Gleichgeschlechtlichkeit, also schwul oder lesbisch gesprochen hat, dann eher da wurden Leute mit beschimpft, aber es wurde sich nie damit beschäftigt. Also das war mehr oder weniger etwas, was es gesellschaftlich bei uns in der sozialistischen DDR, sage ich jetzt mal, eigentlich nicht gab. Es gab nur Mann oder Frau und nichts dazwischen. Und von daher gab es auch keine Erkenntnisse darüber, was eventuell mit mir sein könnte. Das kam erst eigentlich später. Aber umso älter ich wurde, desto mehr wurde das auch zum Leidensdruck. Ich musste damals zur Armee, 18 Monate, nur unter Männern. Das war, ich sag jetzt mal wirklich, es war die Hölle. Und ich wusste von da an, du bist kein Mann. Aber man konnte das ja nicht definieren. Was ist es denn, was in mir diesen Konflikt auslöst zwischen dem, was ich jeden Morgen im Spiegel sehe und dem, was ich wirklich in mir fühle? Das konnte ich damals nicht definieren. Die ganze Geschichte fing ja erst an mit der Wende. Da hatte man die ersten Sachen gehört, dass es sowas gibt, dass es Menschen gibt, die wahrscheinlich in einem falschen Körper geboren sind. Wobei falsch muss man immer in Anführungsstrichen sehen, das sehe ich jedenfalls so. Denn der Körper ist ja nicht falsch, er wurde anhand meiner Chromosomen mir zugeordnet. Ich hatte nur nicht das Geschlechtsempfinden für das Geschlecht, in dem ich geboren wurde. Und diese Geschichte sitzt im Kopf, die sitzt nicht zwischen den Beinen, die sitzt nicht an der Oberweite. Es ist eine Sache, die im Kopf ist und deswegen ist sie auch nicht therapierbar. Man kann es nicht wegschneiden oder ähnliches. Es ist nun mal halt da. Es gibt dafür auch schon wissenschaftliche Begründungen, wobei man dort auch noch nicht hundertprozentig sicher ist, ob es das wirklich ist. Aber es gibt eine 99-prozentige Annahme, woran es liegt. Ne? Und dann kam nachher mit der Wende, indem man mehr Einblicke in Zeitschriften, in Medien und so bekam, dass es sowas in der westlichen Welt eigentlich schon gab, aber auch noch nicht hundertprozentig erforscht wurde. Und Anfang der 90er, Ende der 80er Jahre, Mitte oder bis Ende der 80er Jahre, hat man sich erst im Westen mit diesem Thema beschäftigt und hat mal versucht, dort etwas aufzubauen, um das wissenschaftlich auch zu belegen. Dann kam ja auch erst das erste Transsexuellengesetz unter der Regierung Helmut Schmidt raus, was es den Leuten schon etwas leichter gemacht hat. Und wie gesagt, bei mir kam es erst mit der Wende, dass ich mich damit mal beschäftigt habe. Aber die Einsicht, ich bin im falschen, sogenannten falschen Körper oder ich bin nicht das, was ich jeden Morgen im Spiegel sehe, das kam noch viel, viel später. Ne?
2: Was ist denn für dich heute anders als damals?
1: Naja, ich lebe ja, man wurde als Junge sozialisiert, aufgewachsen, als Mann dann nachher und man hat sich eigentlich der Gesellschaft angepasst. Ich habe das verlangt oder ich habe das gemacht, was die Gesellschaft damals von mir verlangt hat. Ich habe ein Haus gebaut, ich habe geheiratet, wir haben zwei wunderbare Kinder bekommen und habe faktisch mein Leben als Mann, soweit das möglich war, eingerichtet. Und das ist jetzt natürlich was ganz anderes. Ich habe jetzt ja ich führe ja ein ganz anderes Leben, das weibliche Leben, was eigentlich immer in mir da war. Aber ich durfte dieses Leben ja gar nicht leben oder ich konnte es auch nicht leben. Und jetzt ist es halt eben so, alles, was ich heute als Frau lebe, ob es jetzt ganz banale Sachen sind, ob es Mode ist oder ob es Dekorieren ist oder dergleichen. Damit fing es ja eigentlich an, Schminken und so weiter und so fort. Das ist für mich was sowas von Schönes. Das ist das, wovon ich als Kind schon unbewusst gelebt habe. Ich weiß noch, meine Oma hat mir immer Kataloge aus der alten Bundesrepublik mitgebracht, wenn sie bei ihren Verwandten war. Und ich konnte stundenlang in diesen Heften und in diesen Katalogen rumblättern, mir Mode anschauen. Und meine Oma wusste damals schon, die hat das nie zu mir gesagt, aber sie hat mich nie

0: konnte mich, ja, aber sie kannte den Ausdruck ja noch weniger wie ich, ne? Aber ich denke mal, sie hat's gewusst.
1: Wow.
0: Sie hat es gespürt, dass da irgendetwas war, ja, was für sie das typische Mädchen halt war. Und ich war, ich weiß noch, sie hatte nachher, wie ich älter wurde, in der Pubertät, ich hatte damals sehr lange Haare immer oder lange Haare sehr gerne getragen, immer zum Ärger meines Vaters. Ich habe immer gesagt, damals, das ging, meine Musikrichtung war New York Musik, also Rockbands faktisch, und da habe ich das immer mit begründet, ich möchte gerne auch so ein bisschen so aussehen wie meine Lieblingsband oder so. Das ist aber letztendlich was ganz anderes war. Der Hintergrund war für mich, ich möchte auch lange Haare haben, wie Mädchen. Am liebsten hätte ich Zöpfe getragen. Ich mochte die Kleider der Mädchen. Ich habe unheimlich gern mit Mädchen gespielt. Und ich war sehr viel mit Mädchen zusammen. Die haben das auch mit mir sehr gut gehabt. Also ich wurde immer auch gefragt, möchtest du mit oder tanzt du hier mit uns oder so. Und das, ich fand das so toll. Und ja, so ist es heute im Prinzip für mich auch.
1: Gibt es für dich Orte im Osten, die besonders sind, und wenn ja, warum?
0: Nein, da gibt es keine besonderen Orte. Also ich bin überall sehr gerne, aber es gibt jetzt keine, auch nicht Ost, West, Nord, Süd. Was ich gerne, es gibt einen Ort, da würde ich gerne meinen Ruhestand verbringen. Ich bin jetzt momentan dabei, seit einem Jahr Französisch zu lernen. Ich würde gerne nach Südfrankreich in meinem Ruhestand gehen und dort mein Lebensabend praktisch verbringen, weil mir halt die Gegend gefällt, das Klima gefällt, die Menschen gefallen, das Essen und so weiter. Und das wäre jetzt noch so ein Sehnsuchtsort. Aber dass ich jetzt momentan einen Ort habe, wo ich jetzt besonders gerne sein möchte, oder nee, eigentlich nicht.
1: Wie ist es für dich denn jetzt, ich sage jetzt mal, in Anführungsstrichen im Alter als Transperson?
0: Als Trans ist es so, viele fragen mich, warum so spät? Warum hast du das nicht vorher gemacht? Wie gesagt, ich hatte ja schon gesagt, es gab damals zu DDR-Zeiten, war das nicht möglich gewesen. Dann kam die Wende, ich hatte Kinder gehabt. Also wenn ich mich damals als Transperson geoutet hätte, sagen wir mal so in den 90ern, dann hätten meine Kinder wahrscheinlich eine wahnsinnig schwierige Zeit in der Schule gehabt. Mhm. Das ging dann auch bis Mobbing. Dein Vater ist eine Transe. Wenn ich mich dann schon so auf die Straße gewagt hätte mit weiblicher Kleidung, geschminkt und weiblichen Schuhen und so weiter, dann wären meine Kinder, die hätten Spießrutenlauten gemacht. Und das wollte ich meine Familie und meinen Kindern auch nicht antun. Und jetzt würde ich auf jeden Fall sagen, im Alter, es war der richtige Schritt, damit später anzufangen, denn ich hätte jetzt meine Kinder nicht gehabt. Ich hätte meine damalige, oder wir sind ja noch verheiratet, meine Frau und ich, und wir sind sehr, sehr gute Freunde. Wir haben eben gerade noch mal kurz vor dem Interview miteinander telefoniert. Ich fahre auch morgen wieder hin zu ihr für eine Nacht, und wir wollen ein bisschen einkaufen, ins Kino gehen und so weiter. Und das hätte ich aber alles nicht gehabt. Und darauf würde ich nicht verzichten wollen. Mhm. Und mir geht es jetzt gerade mit der Lebenserfahrung wahrscheinlich auch viel, viel besser, als wenn ich das 20, 30 Jahre vorher gemacht hätte. Ich kann das alles viel besser einordnen. Bin ruhiger geworden, entspannter geworden. Und das ist so der Hauptgrund, dass es gut ist, dass ich das später angefangen habe. Mhm. Viele sagen, Mensch, hättest du ja viel früher machen können, dann wäre dir vielleicht einiges erspart. Ja, stimmt. Aber dann hätte ich, wie gesagt, meine Familie nicht gehabt, und darauf würde ich nicht verzichten wollen.
1: Ich muss ja zugeben, ich kenne sehr wenige, ich sage jetzt mal vor allem ältere beziehungsweise Transpersonen über 55 in den Medien und vor allem vor der Kamera. Wie sehr fühlst du dich denn in den Medien repräsentiert?
0: Als meinst du jetzt als Transperson oder ich selber als Person?
1: Ich sage jetzt mal wirklich so, keine Ahnung, du schaltest die ARD irgendwas ein, irgendeine Serie oder keine Ahnung, und dann siehst du da halt vor allem auch mal vielleicht eine ältere Transperson.
0: Ja, ja. Weniger, weil ich gucke sehr wenig Fernsehen,
1: okay,
0: muss ich jetzt so sagen. Aber ich habe natürlich auch über die Jahre Zeitungsausschnitte gesammelt. Und zwar habe ich jetzt gerade so einen vor mir. Und zwar ging das darum, um eine Frau, die mal bei den Grünen gearbeitet hat. Die heißt Valerie Wilms. Zu diesem Zeitpunkt 2025 war sie 71 Jahre. Und sie beschreibt jetzt auch in diesem großen Artikel über eine Seite ihren Lebensweg. Ich bin mit dem, was sie da sagt, nicht mit vielen einverstanden, aber das ist ja auch, wir Menschen, wir sind

0: ja auch nicht alle gleich und jeder hat eine andere Sichtweise auf die Dinge. Und von daher kenne ich eigentlich nur jemanden hier noch bei uns in Hagen und ihr das gleiche Alter, die ist 2 Jahre jünger. Und dann gibt es noch eine Transperson, die arbeitete mal bei meiner noch Frau, sag ich mal, in der Firma, die ist etwas jünger, aber nicht viel, die müsste jetzt auch um die Mitte 50 sein. Aber ansonsten habe ich auch zu anderen, außer zu einem Transmann, noch Kontakt. Aber ansonsten habe ich mit Transmenschen gar nicht so sehr viel zu tun.
1: Wie würdest du gerne repräsentiert werden? Ich sage jetzt mal, aber vor allem so in den, ich sage jetzt mal, klassischen Medien.
0: Als Mensch, nur als Mensch. Einfach nur nicht dieses Stocksteife, die bestimmten Lebensabschnitte so abgehakt sind. Dann kam das, dann kam dies, dann kam das. Einfach nur leben, so wie jeder Mensch auch. Ich habe einen ganz normalen Tagesablauf, wie andere Menschen ja auch. Ich gehe zur Arbeit, ich bezahle meine Steuern, ich habe ein schönes Grundstück bei mir, ich bin auf meinem Hof, ich habe ein Haus. Also ich führe ja ein ganz normales Leben und das würde ich dann mal als Hauptpunkt sehen. Und die Transgeschichte, die würde ich dann gerne so nebenbei erzählen. Wie war es denn früher, als ich das gemacht habe? Wie war es denn früher, als ich jenes gemacht habe? Aber das mich jetzt auf dieses Trans-Thema zu reduzieren, das würde ich nicht wollen.
1: Würdest du sagen, dass du aktivistisch bist? Und wenn ja, wie sieht dein Aktivismus aus?
0: Nein, überhaupt nicht.
1: Okay.
0: Ich bin gar nicht aktivistisch. Also das muss ich jetzt ganz ehrlich mal so sagen. Ich bin auch nicht so die Frau, die, oder ich sag's jetzt mal wirklich, ich mag diesen Namen, ja, dieses Einteilen, Schubladen eigentlich nicht. Dieser Transmensch, der jetzt auf jeden CSD geht. Ich habe mir das einmal angeschaut in Hamburg. Also das ist nicht meins. Das ist für mich nicht das, was ich eigentlich will. Ich habe das ja für mich entschieden, für mein Leben entschieden. Ich sehe das ein oder ich respektiere auch, dass andere Leute das offen oder ihre Akzeptanz offen nach außen zeigen wollen, indem sie eben diese CSDs und sowas alles veranstalten und auch darauf aufmerksam gemacht oder machen wollen, wie diese Leute heute noch stigmatisiert werden, terrorisiert werden und schlecht behandelt werden, bespuckt werden, geschlagen werden und so weiter. Das sehe ich auch alles ein. Ne? Aber ich habe da eine andere Sichtweise drauf. Ich muss das nicht, indem ich da, und jetzt sag jetzt mal vielleicht, ich weiß nicht, halbnackt durch die Gegend laufe. Ja, es war so. An dem Tag war es wirklich so. Und ich habe immer gedacht, Mensch, hat das jetzt mit dir zu tun, dass du da halt nur noch mit dem Lendenschutz umherlaufen musst? Das hört sich jetzt lächerlich vielleicht an. Und aber so ist es halt. Ne? Also ich bin aktivistisch so gut wie gar nicht aktiv. Ich habe mich auch in Schwerin bei dieser Selbsthilfegruppe, in diesem Verein, wo verschiedene Selbsthilfegruppen unter einem Dach vereint sind, auch mich gemeldet. Also wenn Sie jemanden haben, der Rat und Hilfe braucht, gerade junge Menschen, die noch gar nicht wissen, was mit ihnen passiert, habe ich mich angeboten oder ich habe ihnen auch meine Telefonnummer gegeben, dann können Sie sich gerne bei mir melden. Und dann können wir mal zusammen sprechen, wie das, einmal über den Menschen möchte ich ja dann auch erstmal was erfahren. Und dann, was steht Ihnen bevor und wie fängt man mit dieser ganzen Geschichte dann erstmal vom Outing an? Ne? Das mache ich auch, aber wie gesagt, Großaktivist bin ich nicht.
1: Du hast ja schon gesagt, du würdest gerne nach Südfrankreich ziehen, ne?
0: Ja.
1: Wie sieht deine Zukunft aus?
0: Ja, ich erstmal meinen Ruhestand genießen. Dann würde ich gerne, ja, ich würde gerne aufs Land in Südfrankreich gehen. Zum Beispiel so auf einer Lavendelfarm. Ich liebe Lavendel und würde da vielleicht noch ein bisschen arbeiten wollen. Arbeiten in Anführungsstrichen auch mit Entspannung. Und ich habe mich auch schon mal so ein bisschen erkundigt, wie das mit Transleuten in Frankreich ist. Es ist ähnlich wie in Deutschland. Es kommt immer darauf an, welche Gegend ist man. Im Norden, bei uns in Deutschland, wird man eher toleriert wie im Süden. Das hat auch da unten sind es mehr Katholiken von katholischer Herkunft. Hier oben sind es eher Protestanten oder ja, evangelische Leute, die da doch noch freier sind. Und ansonsten ist Frankreich ähnlich wie in Deutschland. Alles, was man bei uns in Deutschland machen muss, ist ähnlich auch in Frankreich. Es ist noch ein bisschen rückständig, da gibt es andere Länder, Malta, Portugal, Dänemark, die sind viel, viel weiter in der ganzen Geschichte. Aber so sehe ich jetzt mein Leben, ne? Dass ich da ein ruhiges Leben führe, vielleicht noch ein bisschen arbeite und mein Leben als Frau da leben kann.
1: Es klingt auf jeden Fall wunderbar mit der Lavendelfarm. Ich wünsche dir auf jeden Fall, dass das wahr wird. Das wäre ja wunderschön.
0: Ja, es wär natürlich schön. Ne? Aber wie gesagt, ich setze mir das nicht unbedingt als Ziel. Mit Zielen habe ich das immer. Das ist nicht so. Wenn man sich zu viele setzt, dann sind die Erwartungen einfach zu hoch.
1: Ja.
0: Es ist genauso wie mit meiner Transgeschichte. Man muss einfach seiner Bestimmung folgen. Wenn man sich ein Ziel aufs andere setzt, das bringt vieles nicht. Es macht einen auch nicht richtig glücklich. Ziele sind nur Kapitel auf unserem Lebensweg, sage ich mir immer. Und wenn man das große Glück ist immer ein Körper ohne Schmerz und ein Verstand ohne Verwirrung. Das ist so meine Einstellung zum Leben. Und ich bin auch sehr dankbar meinem Körper, dass er diese ganzen und auch meinem Geist, dass er diese ganze Geschichte so mitgemacht hat.
2: Ja, Helen hat sich selbst nie aufgegeben und ist heute sehr glücklich mit ihrem Leben. Sie hat es geschafft, sich selbst zu leben. Jetzt kommt Rosenstolz mit Wenn du jetzt aufgibst.

0: Helen hat gerade erzählt, dass sie lange Zeit nicht benennen konnte, wie sie sich fühlt. Sie wusste, sie ist kein Mann, aber was denn dann? Sie konnte ihre Situation und ihre Gefühle nicht benennen. Also auch nicht das Thema angehen. Wissen ist Macht und die Aufklärung deswegen super wichtig und wertvoll. Außerdem ist es leichter, kompliziertere Situationen durchzustehen, wenn man nicht alleine ist. Aufklärungsarbeit und ein Ort der Begegnung ist hierfür der Schlüssel. Im Folgenden hört ihr ein Interview mit dem Gerede e.V. in Dresden. Alex Tilch von Radio T aus Chemnitz hat sich dafür mit dem Dresdner Verein für sexuelle und geschlechtliche Vielfalt getroffen. Sie sprachen über die Angebote der psychosozialen und rechtlichen Beratung sowie über deren Bildungs- und Begegnungsformate. Informationen und Kontakt zu den Vereinen findet ihr unter gerede-dresden.de oder auf Insta unter gerede-ev-dresden.
1: Mein Name ist Alex Tisch für das queere Magazin Queere Pinguine, Creepy, bin ich gerade in Dresden im Gerede e.V. und habe zwei wunderschöne Menschen neben mir. Wollt ihr euch erstmal selbst vorstellen? Ich fange mal bei dir an.
2: Ja, hallo. Ich bin Edna vom Gerede e.V. in Dresden, ein Verein für sexuelle und geschlechtliche Vielfalt. Und ich arbeite dort als Referentin für Veranstaltungen und in der Projektkoordination.
3: Hi. Ich heiße auch Alex. Und arbeite hier im Gerede e.V. als Projektkoordination, mache also ganz viel Verwaltungsarbeit und Lobbyarbeit und projektübergreifende Tätigkeiten.
1: Nice, ihr habt also schon gehört, wir sind beim Gerede e.V. in Dresden. Edna, du wolltest uns noch ein bisschen mehr über den Verein sagen?
2: Genau, also den Gerede e.V. gibt es jetzt seit über 35 Jahren. Das erste Mal haben sich Menschen getroffen 1983, also das ist schon wirklich sehr, sehr lange her. Also wir haben eine lange Geschichte mit vielen unterschiedlichen Projekten, Angeboten. Und seit 1995 sind wir auch anerkannter freier Träger der Jugendhilfe. Genau, der Verein ist eine wichtige Anlaufstelle für queere Jugendliche und Erwachsene in Dresden und deren Angehörige, Familie, Freundinnen. Ja, wir bieten sozialpädagogische Begleitung und Beratung an, außerdem rechtliche Beratung für queere Geflüchtete, aber auch vielfältige Begegnungsangebote. Genau, ein weiterer Schwerpunkt unserer Arbeit liegt auch in der Soziokultur, also Kulturveranstaltungen in Dresden zum Beispiel. Und das ist sehr, sehr wichtig, wir machen natürlich auch Bildungsarbeit für Jugendliche und Erwachsene.
1: Sehr gut, dann würde ich da gleich weiter einsteigen. Was macht ihr denn bei der Bildungsarbeit und bei den Projekttagen so?
3: Also vielleicht sollten wir auch noch mal ein bisschen unterscheiden. Also wir richten uns nicht nur an Jugendliche, sondern ein großer Anteil unserer Bildungsarbeit passiert auch mit Erwachsenen. Da richten wir uns zum einen an Fachkräfte zum Beispiel aus der Dresdner Kinder- und Jugendhilfe, bei denen wir dann Fortbildung geben, Workshops geben rund um sexuelle und geschlechtliche Vielfalt oder auch zu Transitionen. Teilweise gibt es zum Beispiel in WGs ab und zu mal die Bedarfe, dass wir da sozusagen als Fachpersonal mit in Teams reingehen und da Fallberatung begleiten oder Problematiken mit den Angestellten dann gemeinsam durchsprechen, reflektieren und andere Verhaltensweisen dann sozusagen erarbeiten und austesten. Dann haben wir noch unser Bildungsprojekt Vielfalt stärkt Demokratie. Das hat zum einen auch, richtet sich zum einen auch an Erwachsene, insbesondere an Fachkräfte wie LehrerInnen, aber auch andere Fachkräfte aus der sozialen Arbeit. Und mit dem Projekt sind wir in ganz Ostsachsen unterwegs. Und zu dem Projekt gehört dann auch das Schulbildungsprojekt Liebesleben, das dann eben diese Projekttage oder Workshops in Schulen mit Schulklassen macht oder auch in Jugendclubs geht, genau, und da so Workshops gestaltet ab 90 Minuten bis zu ganzen Tagen, je nachdem, was gewünscht ist.
1: Sehr spannend. Also so wie auch beim Different People in Chemnitz geht ihr quasi an Schulen und klärt über sexuelle Vielfalt auf. Welche Hürden vielleicht bringt das mit sich hier in Dresden und der Region?
3: Na, wir sind nicht nur in Dresden unterwegs, sondern auch in ganz Ostsachsen. Und das ist ganz unterschiedlich teilweise, wie wir da aufgenommen werden. Also teilweise total positiv und wir arbeiten mit Klassen, die da auch super interessiert sind und mitarbeiten, sich auch schon super auskennen. Und gleichzeitig sind wir halt immer noch in Sachsen. Und da merkt man natürlich auch bei dem einen oder anderen Workshop, dass auch Jugendliche entsprechende Verhaltensmuster an den Tag legen und teilweise auch mit durch Queerfeindlichkeit, Transfeindlichkeit dann entsprechend glänzen. Oft ist es so, dass die Projekte schon gut laufen und das einseitig Spaß macht. Manchmal, wenn dann doch zu menschenverachtende Einstellungen geäußert werden und ein Weiterarbeiten gar nicht möglich ist, kam es auch schon vor, dass wir dann Projekttage oder Workshops abbrechen mussten. Genau. Und es nimmt auf jeden Fall zu. Das ist auch spürbar, dass früher die Einstellungen offener waren. Es wird jetzt mehr Ablehnung geäußert als früher.
1: Das war leider auch das Resümee vom Different People e.V. in Chemnitz, die ja auch den Bildungstag sozusagen mit so kleinen Outing-Stories beginnen und dann daraufhin quasi auf Sexualitäten und Gender-Identitäten hinarbeiten und erklären. Funktioniert der Projekttag bei euch ähnlich vom Aufbau her oder wie gestaltet ihr den ungefähr?
3: Puh. Ich stecke jetzt nicht richtig in der Bildungsarbeit drin. Das ist halt gar nicht mein Tätigkeitsbereich. Aber ähnlich wie der Different People in Chemnitz und die Rosalinde in Leipzig haben wir unterschiedlichste Methoden. Haben dann auch mit den beiden Vereinen, unseren Geschwistervereinen, gemeinsame Fortbildung für unsere Ehrenamtlichen, die dann in die Schulklassen gehen und die Projekttage und die Workshops durchführen. Also da ist schon sehr vieles sehr gleich. Und da gibt's dann auch ein buntes Potpourri an unterschiedlichsten Methoden, je nachdem, wie viel Zeit dann auch vorhanden ist. Ein wichtiger Bestandteil ist auf jeden Fall dann auch immer, dass eigene Geschichten oder eigene Lebenserfahrungen auch geteilt werden durch die Ehrenamtlichen, die dann in die Klassen gehen. Dass das auch nochmal eine ganz andere Nähe sozusagen für die SchülerInnen bringt, so Erfahrungen einfach auch aus erster Hand zu hören.
1: Dann hattet ihr als nächsten Punkt noch die Beratungsarbeit sozusagen erwähnt. Welche Beratungs- und Hilfsangebote für die LGBT-Community bildet ihr an und wie wird es vielleicht auch angenommen?
2: Also wir haben verschiedene Beratungsangebote. Wir haben einmal die Fachstelle LSBTI. Diese bietet dann Beratungen für Menschen bis 27 an in Dresden, also hauptsächlich auch Jugendliche. Und da gibt es auch pädagogisch angeleitete Gruppenangebote dazu. Und diese Fachstelle, die macht außerdem auch noch die begleitet auch noch Fachkräfte der Kinder- und Jugendhilfe zu den Themen sexuelle und geschlechtliche Vielfalt. Genau, und dann haben wir noch ein weiteres Projekt mit einem Alleinstellungsmerkmal auch. Das Projekt heißt Queer durch Sachsen. Da bieten wir psychosoziale Beratung an für queere Menschen in den Landkreisen und zu den Landkreisen gehören zum Beispiel auch Görlitz, Bautzen, Meißen, die Sächsische Schweiz, Osterzgebirge, genau, und für die anderen Landkreise, also beziehungsweise für Mittelsachsen, Nordsachsen sind dann die Rosalinde und Different People zuständig. Und das Besondere ist ja wirklich, dass wir zu den Klientinnen fahren und vor Ort dann Beratungsräume anmieten bei anderen Vereinen, Organisationen und dann dort vor Ort einfach beraten können. Und die Menschen haben dann ja weniger die Barriere, dann in die Großstadt zu fahren, nach Dresden zu fahren und können sich schnell Hilfe holen. Genau. Dazu haben wir auch noch AVB, das ist Asylverfahrensberatung. Das ist die Asylverfahrensberatung. Genau, da gibt es rechtliche Beratung für queere Menschen, die geflüchtet sind, die migriert sind, rund um das Asylverfahren. Das sind so unsere derzeitigen Beratungsangebote. Und tatsächlich werden die auch sehr, sehr gut angenommen. Also wir führen auch jährlich Statistiken dazu und merken, dass die Projekte so gut für uns funktionieren. Wir teilweise sogar mittlerweile mit Wartelisten leider arbeiten müssen, weil es halt doch sehr hohe Anfragen gibt. Und das ist ein bisschen unterschiedlich je nach Landkreis. Also es kann schon mal sein, dass es vielleicht in Meißen ein bisschen weniger ist als in Bautzen. Aber an sich werden die Projekte generell sehr gut angenommen. Und auch das Projekt in Dresden von der Fachstelle.
3: Ja, vielleicht noch ergänzend dazu. Es wäre total gut, wenn wir die Projekte noch weiter ausbauen könnten. Also wir haben halt seit Jahren steigende Anfragezahlen, können teilweise auch die Anfragen nicht immer bedienen. Und da wäre es schon super, wenn entsprechend die Förderungen auch breiter ausfallen würden, als sie jetzt ausfällt. Wir haben unter anderem zum letzten Jahreswechsel unser Projekt Borderless Diversity verloren. Das hat psychosoziale Beratungs- und Begegnungsangebote für queere Geflüchtete durchgeführt. Genau, das wird jetzt ab diesem Jahr nicht mehr weiter gefördert. Die Personen sind halt trotzdem noch da, die Menschen haben trotzdem noch Unterstützungsbedarf, leben hier. Aber die Förderungen werden halt weniger und die Projekte werden auch weniger. Das ist auf jeden Fall keine gute Entwicklung, die wir derzeit hier spüren.
4: Ja, das ist leider sehr tragisch und auch etwas, womit die anderen Vereine leider zu kämpfen haben. Also ich habe ja mit die von PW gesagt gesprochen, die haben leider dieselbe Problematiken, obwohl der Bedarf eben so hoch ist. Ja, du hast mir meine Frage schon weggenommen, wie gut es angenommen wurde. Das ist auch was Besonderes, dass ihr in die Region fahren könnt. Vielleicht auch dazu, wo liegen denn da vielleicht auch eure Grenzen der Beratung? Also was könnt ihr dann vor Ort zum Beispiel Transpersonen anbieten und wo müsst ihr vielleicht auch weiterverweisen? Seid ihr da auch gut vernetzt vielleicht in der Stadt und in der Region, um zum Beispiel Transitionshilfe zu leisten oder auch psychische Beratung?
2: Also wir sind tatsächlich sehr, sehr gut vernetzt mit verschiedenen Organisationen, mit verschiedenen Vereinen, aber auch mit Ärztinnen. Also wenn medizinischer Bedarf gefragt ist, da haben wir tatsächlich auch unsere Connections beziehungsweise unsere Adressen, unsere Anlaufstellen. Und natürlich haben die Beratungen auch ihre Grenzen. Also wir beraten zu sehr, sehr verschiedenen Themen. Also ob das jetzt irgendwie Transidentität ist, Sexualität, Coming Out, das ist irgendwie alles dabei. Psychosoziale Probleme, auch Süchte, Ängste. Und die beratenden Personen haben natürlich da auch irgendwie ihre Expertisen und ihre Schwerpunkte. Genau, aber es gibt dann bestimmt auch dann immer Grenzen, also rechtliche Grenzen, wo wir dann wissen, wir müssen Verweisberatung machen. Und da sind wir halt sehr gut vernetzt mit anderen Vereinen, Organisationen und können dann auch weiterleiten. Und dann sind es auch tatsächlich Organisationen, die vielleicht intersektionaler arbeiten oder die auch irgendwie Erfahrung haben mit queeren Menschen, weshalb dann diese Weiterleitung auch besser erfolgen kann. Und das ist uns ein sehr großes Anliegen, dass queere Menschen auch, wenn wir dann Verweisberatung machen, woanders gut aufgehoben sind.
4: Und dann, daher, wie gesagt, wir gerade das mit den Mitteln angesprochen haben, vielleicht habe ich ja gerade zufällig reiche Hörer in der Leitung oder jemand, der da euch weiterhelfen kann. An wen wenden die Personen sich dann?
3: Wir freuen uns natürlich jederzeit über Spenden. Die sind natürlich auch steuerlich absetzbar, da wir ein gemeinnütziger Verein sind. Es gibt auf unserer Homepage gerede-dresden.de unsere Kontoverbindung. Da stehen aber auch unsere Kontaktdaten. Also falls Menschen nicht nur Geld spenden wollen oder einfach eine Beratung suchen oder einfach unser Angebot mal anschauen möchten, einfach auf der Homepage rumschauen. Da gibt es auch Kontaktmöglichkeiten. Ja, in die Richtung.
4: Sehr gut. Das bringt mich auch gleich zu dem nächsten spannenden Punkt, nämlich den Gruppentreffen. So haben wir uns ja, glaube ich, sogar vor mehr als 10, 13 Jahren hier kennengelernt, bei den Gruppen damals, bei den Gruppentreffen im Gerede e.V. Welche Gruppen gibt es denn und wie treffen sich diese?
3: Also es gibt seit jeher ganz, ganz viele Gruppen bei uns, die wir sozusagen in zwei Bestandteile einteilen können. Es gibt Gruppen für Jugendliche und junge Erwachsene. Da ist die Verknüpfung zur Fachstelle, unserem Projekt hier, gefördert durchs Jugendamt, sozusagen ansprechbar und die leiten die Gruppen an. Zum Beispiel gibt es da einen Trans-Talk für zwei verschiedene Altersgruppen, wo dann Transpersonen, non-binäre Personen einfach rumkommen können. Thematisch gibt's da immer mal was. Manchmal wird Eis essen gegangen, je nachdem, worauf dann die Jugendlichen auch Bock haben und was die sich dann entsprechend überlegen. Wir haben auch eine ganze Menge ehrenamtlicher Gruppen, die sich dann eher an erwachsene Personen richten. Beispielsweise eine Laufgruppe, die regelmäßig hier in Dresden joggen geht, oder auch die Spielegruppe, die gemeinsam Gesellschaftsspiele spielt. Also vielleicht da auch einfach auf unsere Homepage gucken, weil es wirklich viele Gruppen mittlerweile sind.
2: Genau, also auf jeden Fall auf der Homepage gucken und auch auf Instagram. Ich weiß nicht, ob Alex das jetzt schon gesagt hat, gerede-dresden.de, da könnt ihr alles nachlesen. Und wir sind, wie gesagt, auch auf Instagram, Gerede_EV_Dresden. Folgt uns sehr gerne.
4: Sehr gut. Dann habt ihr meine Werbung und Mitmachinformationsfrage auch gleich weggenommen. Das freut mich sehr. Und habt mich auch über eine Gruppe informiert, an der ich selbst sehr interessiert bin, teilzunehmen, nämlich die Laufgruppe. Davon habe ich noch nichts gewusst. Und ich laufe sehr, sehr gerne. Also laufe ich demnächst mit euch.
3: Sehr schön.
4: Wollt ihr abschließend noch etwas sagen? Danke auf jeden Fall.
2: Also vielen lieben Dank für das Interviewangebot. Wir freuen uns sehr darüber und würden uns auch freuen, wenn Menschen zu uns finden, ob das über Veranstaltungen sind, über Gruppenangebote oder auch wenn Hilfebedarf da ist. Genau.
3: Und vielleicht hört auch die ein oder andere Person aus Politik oder Verwaltung zu und macht vielleicht noch ein bisschen was an Förderung. Also das Geld ist immer knapp, die Bedarfe sind hoch und wir freuen uns natürlich jederzeit über Unterstützung aus Politik und Verwaltung.
4: Gerade jetzt, wo so viel eingekürzt wird, kann ich verstehen. Also gerede-dresden.de und Instagram gerede_ev_dresden. Genau. Vielen lieben Dank für das Interview.
3: Vielen lieben Dank dir.
0: Und das war unser kleines Interview mit dem Gerede e.V. in Dresden. Ihr findet Informationen, wie gesagt, unter gerede-dresden.de oder auf Instagram unter gerede_ev_dresden. Und wie immer habe ich natürlich auch die Interview-Teilnehmenden, die beiden, gefragt nach ihrer queeren Hymne, die sie am Ende des Interviews spielen möchten. Und da kam natürlich eine sehr wunderbarer Vorschlag, denn es ist die Queen of Pop herself, Madonna, mit ihrem klassischen, empowernden Song Vogue, der ja die queere Vogue-Kultur in New York und in den USA zelebriert und feiert und in eine breitere Öffentlichkeit gebracht hat und damit auch einer ihrer Songs war, die sehr viel dafür getan hat, queere Sichtbarkeit zu erzeugen. Also genießt nun Vogue von Madonna.
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Und damit kommen wir zum Ende dieser Sendung. Ihr hört Quirulante Pinguine, die zweite Sendung. Am Mikrofon war Mats von Sieg. Im Namen der Redaktion verabschiede ich mich jetzt. Und ich kann euch sagen, wir Quirulante Pinguine freuen uns schon darauf, die nächste Sendung zu produzieren. Auch dann stellen wir euch queere Menschen, queere Kultur und Anlaufstellen vor. Bis dahin, macht's gut und schaltet wieder ein, wenn die Quipis durch die Studios watscheln. Ciao!

Es ist genau 14:01 Uhr. 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Herzlich willkommen zu einer neuen Ausgabe der Sendung Plattenschrank. Am Mikrofon begrüßt Sie ganz herzlich Gregor Mund. Mein Thema heute: Musik und Text von Dr. Pop. Es geht um ein Buch, das Dr. Pop geschrieben hat, Macht Musik, wie uns eine Musik ein Leben lang trägt und glücklich macht, erschienen bei Kiepenheuer und Witsch. Das Buch werde ich nachher noch vorstellen. Das steht heute im Mittelpunkt und die Musik hat auch Dr. Pop ausgesucht. Und damit fangen wir auch gleich an, nämlich mit Elvis Presley.

Wir reagieren auf nichts so schnell wie auf Sounds und Musik. Sie wecken Erinnerungen, verbinden Generationen und stecken voller Überraschung. Genau hier setzt Dr. Pop an. Der promovierte Musik- und Medienwissenschaftler verbindet Comedy und Musikwissen zu einer einzigartigen Show. Er erklärt den Erfolg aktueller Hits, präsentiert legendäre Samples und überraschende Momente der Musikgeschichte. Von Hip-Hop, Rock und Pop bis zu Schlager, Klassik, Jazz und zeigt, wie Musik unser Leben prägt und Gesellschaft zusammenbringt. Neben seinen Live-Auftritten produziert Dr. Pop Videos und Radiokolumnen für ARD-Sender und ist regelmäßig im TV zu sehen. Sein Buch Dr. Pops musikalische Sprechstunde wurde sogar ins Koreanische übersetzt. Er wurde mit dem Deutschen Kleinkunstpreis ausgezeichnet und von der Jury des Grimme-Instituts für den Deutschen Radiopreis in der Kategorie Best Comedy nominiert. Und heute geht es um sein gerade eben erschienenes Buch Dr. Pop macht Musik, Ausrufezeichen, wie Musik uns ein Leben lang trägt und glücklich macht. Erschienen ist das Ganze im Kiepenheuer & Witsch Verlag Köln 2026. Die Musik für den heutigen Plattenschrank habe ich seiner Playlist entnommen, die Dr. Pop für sein Buch zusammengestellt hat. Wir hörten Elvis Presley, den Jailhouse Rock, die Beatles mit Yesterday, Eric Clapton mit Tears in Heaven und nochmals die Beatles mit Lucy in the Sky with Diamonds und mit den Beatles geht's jetzt auch weiter.

Wunderschöner Nachklang. Macht Musik, wie Musik uns ein Leben lang glücklich macht. Der Musikwissenschaftler und Kabarettist Dr. Popp schreibt über die Wunderwaffe Musik, deren positive Wirkung immer noch viel zu wenig bekannt ist. Das Buch, das auf wissenschaftlichen Erkenntnissen beruht, bietet für jede Lebensphase den richtigen Soundtrack. Wir alle haben oft den Blues und fragen uns, wie wir mit den vielen Problemen umgehen sollen. Doch es gibt ein Mittel, das das Leben nachhaltig verbessert und das ganz ohne Risiken und Nebenwirkungen. Dr. Popp hat in diesem Buch die verblüffendsten Erkenntnisse gesammelt und beschreibt, wie Musik uns glücklicher, klüger und menschlicher macht. Und das von der Zeugung bis zum Tod. Wussten Sie zum Beispiel, dass alte Menschen, die zum ersten Mal Klavier lernen, plötzlich besser einparken können? Dass es in England Tanzkurse auf Rezept gibt? Dass an Schulen, an denen mehr musiziert wird, weniger Mobbing vorkommt? Es ist wirklich so. Musik rettet Leben und macht das Leben leichter. Wir hörten die Beatles, All You Need Is Love aus dem Jahr 1972, die Purple Machine Head heißt die LP Smoke in the Water, das haben wir danach gehört, von 1972. 1978 kam das Album The Police heraus, wir hörten Roxanne, schließlich habe ich James Blunt Back to Bethlehem, You're So Beautiful aufgelegt und das sind wir schon fast in der Gegenwart, nämlich im Jahr 2005.

Ja, liebe Hörerinnen und Hörer, ich spiele heute Musik, die Dr. Pop ausgewählt hat. Er hat eine umfangreiche Playlist seinem Buch beigelegt und aus der habe ich einige Titel ausgesucht. Und wir hören jetzt in der gespielten Reihenfolge Chair von der CD Believe, den Titeltrack Believe. Dann kam Jimi Hendrix mit seiner Gruppe Experience, Purple Haze lag auf dem Plattenteller, danach Alice Cooper, School's Out hieß die LP und auch der Titel. 1972 war das und Ike and Tina Turner, River Deep Mountain High, das war 1966, also das ist wirklich schon sehr lange her, aber trotzdem immer noch ein ganz toller Titel. Und jetzt kommen wir zu Rod Stewart. Und A Night on the Town heißt die Platte und The First Cut is the Deepest. Das beginnt schon im Hintergrund.

1977 erschien die Platte des Jahrzehnts. Eine Platte der Gruppe Fleetwood Mac, mit der sie einen unfasslichen Erfolg hatten. Rumors hieß sie, während Don't Stop und Go Your Own Way.

Es ist gleich 15 Uhr. 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Heute geht es ausschließlich um ein Buch von Dr. Pop, Macht Musik, wie Musik uns ein Leben lang trägt und glücklich macht. Auch die Musik hat Dr. Pop ausgesucht in seiner Playlist, die dem Buch angefügt ist. So auch natürlich der nächste Titel von der Gruppe Pink Floyd aus dem Jahr 1975. Wish You Were Here.

Besser leben durch Musik. Vom ersten Herzschlag bis zum letzten Abschied. Das sagt kein geringerer als Dr. Pop alias Markus Henrik. Er ist promovierter Musikwissenschaftler und Kabarettist. Seine wöchentliche Radiokolumne Dr. Pops Tonstudio im RBB wurde von der Jury des Grimme-Instituts als beste Radiokomödie nominiert. Er ist als Musikexperte regelmäßiger Gast in TV-Formaten und deutschlandweit mit seinen Soloshows unterwegs. Seine Programme wurden mehrfach ausgezeichnet. Zuletzt erhielt er 2026 den Deutschen Kleinkunstpreis, so informiert uns der Verlag über den Autor, der übrigens auch hier nach Stuttgart kommt, und zwar nicht, wie zunächst angenommen, am 10. Oktober, sondern am 30. Oktober. Aber wie ich gerade gesehen habe, gibt es keine Karten mehr, das Ganze ist ausverkauft. Vielleicht gibt es ja noch Karten an der Abendkasse. Schon im Vorwort behauptet der Autor, dass wir zwischen dem 13. und dem 28. Lebensjahr die Musik kennenlernen, die uns ein Leben lang begleitet, in guten wie in schwierigen Zeiten. Sie tröstet, macht schöne Lebensphasen noch heller und speichert schließlich Erinnerungen. Wir hören ein bestimmtes Musikstück und schon ist sie da, die Zeit, in der besagte Musik wichtig war. Also, der Autor meint, dass zwischen dem 13. und dem 28. Lebensjahr eine ganz besondere Musik sich in uns festigt. Und da kann ich nur sagen, da hat er recht. Also für mich ist auch die Musik Ende 60er bis Ende 70er, mal den Disco-Sound ausgenommen, schon sehr, sehr wichtig und sie höre ich sehr gerne. Dr. Pop gliedert sein Buch denn auch in unterschiedliche Lebensabschnitte des Menschen. Auf diese Weise wird deutlich, dass Musik in unserem ganzen Leben relevant ist. Es beginnt bereits vor der Geburt. Das Baby hört Herzschläge, Stimmen und Musik. Kleinkinder in Kitas singen gerne, bewegen sich dazu und lernen verschiedene Rhythmen kennen. Haben Kinder und Jugendliche das Glück, in einem Chor zu singen, zum Beispiel hier in Leinfelden, Echterding, gibt es so einen kleinen Chor der Minis, zwischen 3 und 6 geht es schon los. Also haben sie das Glück, in einem Chor zu singen oder gar Musikunterricht zu haben, sind die Grundsteine für Musikbegeisterung gelegt. Die Jugend steht dann für den Aufbruch zu einem eigenen Musikgeschmack. Der Autor schreibt, dass in der Jugend Musik zum Ventil würde. Sie würde lauter, gefährlicher, berauschender, zur Begleiterin bei der Suche nach Identität. Ja, und solche Titel haben wir gerade gehört von Rod Stewart aus der LP A Night on the Town, The First Cut is the Deepest. Dann hörten wir von Fleetwood Mac der Wahnsinns-LP Rumours, Don't Stop and Go Your Own Way. Ganz wichtig natürlich in dieser Zeit zwischen 15 und 28. Dann habe ich Pink Floyd, Wish You Were Here, ausgesucht aus der LP gleichen Namens aus dem Jahr 1975. Und schließlich Paul Simon, Still Crazy After These Years. Aus dieser Platte hörten wir 50 Ways to Leave Your Lover. Auch das war 1975. Gehen wir einen Schritt zurück in das Jahr 1970. Und da hören wir jetzt Elton John von der gleichnamigen LP mit Your Song.

Wow, so ist es. Ja, in der nächsten Lebensphase waren wir stehen geblieben bei der Phase des Aufbruchs, Jugend, junge Menschen bis zwischen 15 und 28. Entschuldigung. Und jetzt geht's weiter mit Dr. Pop, schreibt in der nächsten Lebensphase, betont der Autor, die Musik übernehme jetzt den Puls. Sie sei körperlich spürbar zwischen Tanzflächen und Schlafzimmern. In den nächsten Kapiteln führt uns Dr. Pop weiter durch die Lebensphasen. Musik begleite uns während Feiern, Hochzeit, Scheidung, Weihnachten, Geburtstag und so der Autor, solle eine wichtige Rolle in der Lebensmitte spielen. Allein drei Kapitel finden wir zu diesem Thema im Buch, und zwar die Magie des Zufalls und der Resilienz, eine Liebeserklärung ans Klavier, dem Lebensbegleiter, Rettungsanker und Kognitionstrainer und Musikmedizin und Motivation beim Sport. Dr. Pop führt aus, dass Musik Körper und Geist gesund mache, Schmerzen lindere, Stress vorbeuge und als schönste Medizin mit und ohne Rezept erlebt würde. Die letzten Kapitel des Buches beschäftigen sich mit dem Thema Hobby und Musik. Da geht es um True Crime in der Musik, um Musik zum Anfassen und Sammeln, Schallplatten, CDs, Kassetten, Keyboards, Kuriositäten und vieles mehr. Mit den Worten Erinnern und Ausklang sind die letzten beiden Kapitel überschrieben. Manche Songs brennen sich in uns ein, sei es durch Konzerte, Begegnungen und Erlebnisse. Durch das Hören der Musik würden Erinnerungen geweckt und wieder präsent. Am Lebensende spende Musik Trost, halle nach, wenn der Mensch Abschied nimmt. Erkenntnisse aus der Musikforschung und persönliche Beobachtung halfen nach Aussage des Autors beim Verfassen eines Buches, das unterhaltsam geschrieben ist und uns Leser und Leserinnen davon überzeugt, dass Musik in unseren verschiedenen Lebensphasen tatsächlich stärkt, inspiriert und verbindet. Dr. Pop hat dankenswerterweise auch eine Playlist zum Herunterladen des Buches beigefügt. Sage und schreibe 297 lebensbegleitende Songs sind dort zu finden. Und aus dieser Sammlung habe ich ja auch die Musik für die heutige Sendung zusammengestellt. Aus den 297 erwähnten Titeln habe ich insgesamt 30 ausgesucht. Und ich hoffe, dass wir diese 30 auch bis um 16 Uhr spielen können. Jetzt habe ich noch eine Schuld zu begleichen, nämlich die Titel 18 bis 21 anzusagen. Wir hörten Elton John, Your Song. Und dann Stevie Wonder, Isn't She Lovely? Dann kam Cyndi Lauper, She's So Unusual, heißt die Platte, Time After Time, der Titel. Und dann eben natürlich der Kracher von The Clash mit Should I Stay or Should I Go? Ja, ich empfehle Ihnen sehr das Buch Ihrer Lektüre. Nochmal der Titel. Dr. Pop macht Musik, wie Musik uns ein Leben lang trägt und glücklich macht. Der Soundtrack für jede Lebensphase gebundene Ausgabe. Da 128 Seiten, erschienen im Kiepenheuer und Wisch Verlag, Köln 2026.

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So, jetzt wird's mal wieder Zeit, Ihnen ein paar Titel anzusagen. Wir hörten zunächst John Lennon von der LP John Lennon Imagine, dann Man at Work von der LP Business as Usual, Down Under, dann Jane Birkin, Je T'aime, die Stones kamen dann aus der LP Aftermath, Mother's Little Helper und Jefferson Airplane, Surrealistic Pillow und schließlich Reinhard May, mein Achtel-Lorbeerblatt, die heiße Schlacht am kalten Buffet von 1972. Was mich bezüglich des Buches von Dr. Popp ganz besonders gefreut hat, ist, dass er auf den letzten Seiten des Buches auf ein Projekt zu sprechen kommt, das mich seit vielen Jahren fasziniert. Es begann bei mir mit der Beschäftigung mit Brian Eno und seiner Beteiligung an der Long Now Foundation, die in der Veröffentlichung der CD January 07003 Bell Studies for the Clock of the Long Now mündete. Also, das ist unfasslich, kann ich nur weiter empfehlen. In diesem Zusammenhang lernte ich dann das John Cage-Projekt in Halberstadt kennen. Das John Cage Orgelprojekt ist das langsamste und längste Musikstück der Welt. Es handelt sich um eine auf 639 Jahre ausgelegte Realisierung des Orgelstücks Organ To as Long as Possible des amerikanischen Komponisten und Avantgarde-Künstlers John Cage. Er lebte 1912 bis 1992. Seit dem Jahr 2001 wird das Stück in der Bochardi-Kirche in Halberstadt gespielt. Im Jahr 1361 wird in Halberstadt die erste Großorgel der Welt, eine Blockwerksorgel, gebaut. Diese Orgel steht im Dom zu Halberstadt und hat zum ersten Mal eine Klaviatur. Das Jahr 1361 wird nun zur Bezugsgröße für unser Orgelstück As Long As Possible vom Jahr 2000 zurückgerechnet. Dann ergeben sich 639 Jahre, die in die Zukunft gespiegelt werden. Das Jahr 2639 ist als Zielpunkt unserer Unternehmung herausgefunden worden. Mit diesem Stück wird nun in Halberstadt ein Orgelstück aufgeführt, das man allerdings auch gut und gerne in 60 bis 70 Minuten spielen könnte. Möglich wäre es auch zum Beispiel in 14 Stunden zu spielen, wie es im Mai 2007 in Stuttgart geschehen ist. Warum sollte man es also nicht wirklich as long as possible spielen, also so langsam etwa, wie die Lebensdauer einer Orgel es zulässt? Seit dem 5. September 2001, dem 89. Geburtstag von John Cage, wird genau das versucht. Und Organ 2, As Long As Possible, ununterbrochen gespielt. Damals finanzierte sich das Projekt zum Teil durch den Verkauf der 639 Aufführungsjahre, genannt Klangjahre. Jedem Sponsor, der ein Klangjahr für mindestens 1000 Euro gekauft hatte, wurde mit einer Metallgedenkplatte für seine Spende in der Kirche gedacht. Diese Tafeln, eine für jedes Aufführungsjahr, wurden in der Kirche an einem umlaufenden Stahlband angebracht. Wenn Sie mehr über das Projekt wissen wollen, gehen Sie einfach auf die Website www.aslongaspossible. Also folgende Website www.aslsp.org. Dann bekommen Sie alle Infos und ich kann Ihnen nur sagen, gerade war wieder ein Klangwechsel, darüber wird dann auch berichtet. Richtig, richtig tolles Projekt. So, das letzte Stück, was wir gehört haben, stammte aus dem Jahr 1972, die heiße Schlacht am kalten Buffet. Jetzt gehen wir ins Jahr 97. Robbie Williams hat eine Platte rausgebracht, Angels, und das Titelstück hören wir. Dann kommt Cat Stevens, Tea for the Tillerman. 1970 war das, Fathers and Son. Und ja, dann hätte ich gerne noch Genesis Lamb's Line Down on Broadway gespielt, aber das schaffen wir dann leider nicht mehr, aber vielleicht können wir es noch anspielen. So, ich wünsche Ihnen jetzt jedenfalls eine gute Woche und wir können uns gerne nächsten Montag wiederhören, da geht's dann um Robert Wyatt. Vielen Dank fürs Zuhören, bis die Tage, Ihr Gregor Mundt.

Inzwischen ist es ganz genau 16 Uhr. 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Herzlich willkommen zu einer neuen Montags-Nachmittagssendung Stormy Monday Blues. Am Mikrofon begrüßt Sie ganz herzlich Gregor Mund und mein Thema heute Eric Bibb Teil 2. Jetzt

Eric Bibb wurde am 16. August 1951 in New York City geboren. Er ist ein seit den 1960ern aktiver US-amerikanischer Sänger und Songwriter. Sein Debütalbum Ain't It Grand ist 1972 erschienen. Den dreimal für den Grammy nominierten Bluesmusiker hatte ich Ihnen am 25. Juli mit seinem neuen Album One Mississippi vorgestellt. Heute nun und am 31. August möchte ich Ihnen die Entwicklung dieses Musikers von einer seiner ersten Platten aus dem Jahr 1977 an vorstellen. Das Album des Bluesmusikers aus dem Jahr 1977 trägt den Titel Rainbow People. Lonesome Child Blues haben wir gehört zur Eröffnung der Sendung. Im Jahr 1994 erschien dann das Album Eric Bibb Spirit and the Blues. Wir hörten Lonesome Valley und Water Under the Bridge. 1997 wurden dann gleich zwei Platten veröffentlicht, nämlich Good Stuff und Me to You. Aus Good Stuff werden wir den titelgebenden Track Good Stuff hören, sowie Don't Ever Let Nobody Drag Your Spirit Down. Aus dem Album Me to You hören wir dann noch Talk to Me. Drei Stücke jetzt also am Stück. Jetzt sollte es eigentlich kommen, sorry, es hat aber noch geklappt.

0: Träg dich weit fort, erscheine dir wieder an dem Ort.
1: Hab ihn!
2: So, und jetzt noch das Zaubersiegel.
0: Jetzt sieht es richtig süß aus.
3: Ich bin nicht süß. Ich bin schrecklich.
1: Wie wild es hin und her fliegt. Das hast du davon, Bartholomäus, dass du all die armen Kinder erschreckt hast. Jetzt bleibst du für immer in deinem Gurkenglas.

Im Osten erschien das Morgenrot und Laurentius schaffte es gerade noch vor Sonnenaufgang mit den beiden Mädchen im Turm zu sein und das Glas wieder an seinen Platz zu stellen. Valia und Gretel versteckte er in seiner Kammer und Cassandra, die tief geschlafen hatte, bemerkte am Morgen nur, dass ihr Lehrling wieder einmal etwas müde aussah. Nach dem Frühstück schlich Laurentius mit den beiden Mädchen vor das Tor und nahm sie mit zum Einkaufen. Bei ihrer Rückkehr erzählte er Cassandra, er habe sie am Marktplatz getroffen, wo sie nach einer Lehrstelle gesucht hätten. Er setzte sich mit aller Kraft dafür ein, gleich zwei Lehrlinge aufzunehmen, weil beide ja so außergewöhnlich talentiert seien, und Cassandra willigte schließlich ein, beide zu unterrichten. Zum Dank für seine langjährigen Dienste wurde Laurentius danach endlich zum Gesellen ernannt.

Laurentius gibt seinen Zauberstab einfach kleinen Kindern. Er wurde übrigens von Klaus Neubauer gesprochen. Der gehört selbst in ein Gurkenglas gesperrt. Und jetzt dürfen diese bösen Kinder auch noch andere unschuldige Gespenster einfangen. Valia wurde von Nadine Most gesprochen und Gretel von Johanna Ehrlich. Cassandra? Die ist in Wirklichkeit Annika Kamerad. Wie immer halt. Den kleinen Jungen sprach Adrian Arnold. Und der Erzähler hieß Rainer Denk. Ja, das Cover malte Lucia Novello. Die Musik stammt von Derek Fichter. Lektor war Michael Gerdes. Und Schnitt war von Robert Kühn. Text und Regie Bernhard Brunner. Und ich, armes Gespenst. Ich wurde von Marcel Ellerbrock gesprochen. Und nicht vergessen, die Sounds kommen von Fräser und Org. Und dieses Projekt steht unter der Creative Commons Lizenz 3.0.

0: Zauberin Cassandra. Teil 5. Cassandra und der böse Zauberer Zarlak. Mitten in einem dunklen Wald lebte der Zauberer Zarlak. Er kannte nicht nur viele böse Zaubersprüche, nein, er verbrachte auch den ganzen Tag damit, noch gemeinere Zauber zu erfinden. Hätte jemand gesehen, wie er Bäume verdorren ließ, Hasenkrankheiten an die Ohren hexte oder das Wasser in Gift verwandelte, hätten sich die Leute sicher zusammengerottet, Zarlak ins Gefängnis geworfen und seinen ganzen Turm verbrannt. So war Zarlak froh, dass es in seinem Wald nur so von Gespenstern wimmelte, welche die gewöhnlichen Leute fernhielten. Zarlak selbst hatte keinerlei Angst vor Gespenstern. Vielmehr waren sie seine besten Freunde geworden.
1: Was Plan?

0: dieser hinterhältige Bürgermeister wohl? Denkt er, mir würde irgendwas verborgen bleiben? 10 ist 9 und 3 ist 1. Kugel, hilf mir, durch die Luft zu sausen. Zeig das Bild des Bürgermeisters von Trollhausen.
1: Daher, sehr geehrte Zauberjägerin Cassandra, ist es für die vielen Holzfällerfamilien seit Jahren unmöglich, diesen Wald zu betreten. Und ich bitte Sie innigst um Ihre Hilfe. Uns ist zu Ohren gekommen, dass kein Gespenst eurer Zauberkraft widerstehen kann und dass sie bereits Tausende dieser scheußlichen Wesen in ihrem Turm eingesperrt haben. Ich bin überzeugt, dass sie mit ihren Fähigkeiten alle Gespenster einfangen oder verjagen können. Sobald die Holzfäller und Bürger von Trollhausen den mittleren Wald wieder betreten können, darf ich Ihnen eine Belohnung von 50 Goldstücken anbieten, um eure weite Reise so angenehm wie möglich zu machen.
0: Was? Eine Gespensterjägerin? Meine Gespenster einfangen oder verjagen? Und dann fände womöglich jemand meinen Turm und sicher würden sie mein Genie nicht verstehen. Und dann kämen sie und zünden ihn an. Ach, diese scheußlichen Trollhausener. Sie werden es niemals schaffen, mich von hier zu vertreiben. Und diese Gespensterjägerin, die können sich auf was gefasst machen. Und ich weiß schon, was ich machen werde. Niemand kann mir widerstehen. Ich bin der mächtigste Zauberer der Welt.
2: Also, Valia und Gretel, welches Gespenst hat der Bürgermeister von Trollhausen hier beschrieben?
3: Das ist doch leicht. Ich weiß es.
2: Ach, Laurentius, hast du schon das neue Zaubersiegel ausprobiert, das ich dir gestern gezeigt habe?
4: Wollt mich gerade dran machen.
5: Ein gewöhnliches weißes Schreckgespenst.
2: Und wie kann ein Zauberer ein solches einfangen?
5: Mit Zauberstab, einem verschließbaren Gefäß und dem Zauberspruch, gewöhnliche Gespenster einfangen.
2: Was für ein glücklicher Zufall. In der Nähe von Trollhausen gibt es doch gleich mehrere davon. Und ihr beide werdet diese Gespenster einfangen.
6: Juhu, die sind in unseren Gläsern, bevor sie einmal Huhu sagen können.
7: Und zur Sicherheit sollte ein erfahrener Zaubergeselle die beiden Lehrlinge begleiten. Nicht, dass sie sich in der Dunkelheit verirren oder Angst bekommen.
2: Der Zaubergeselle wird für ein paar Tage zum Zauberer aufsteigen und beweisen, dass es kein Fehler war, ihn schon nach 2 Jahren zum Gesellen zu machen.
7: Ja, das wird ein Spaß. Ich war noch nie in Trollhausen. Wie viel Geld darf ich ausgeben? Wir müssen in das beste Wirtshaus der Stadt und...
2: Der Zaubergeselle wird für ein paar Tage die Herrschaft über meinen Zauberturm übernehmen, ihn putzen und auf die Gespenster aufpassen, sowie die neuen Zaubersegel überprüfen, während ich mich mit meinen Schülerinnen auf die Reise mache.
4: Und selber putzen? Och, Mensch. Also ich weiß nicht, ob Gretel nicht bei mir bleiben sollte. Und vielleicht könnte man ja zum Üben Bartholomäus rauslassen.
2: Es ist viel schwieriger, ein Gespenst in einem Wald oder Schloss zu identifizieren und einzufangen, wie du eigentlich wissen solltest, Laurentius. Und jetzt bitte, geh in die Stadt und besorg uns eine Kutsche nach Trollhausen.
5: Dieser Holzfäller ist so ein Angsthase.
6: Aber Oberarme hat er. Ich habe noch nie einen Mann mit so vielen Muskeln gesehen.
5: Bei Laurentius sucht man daher vergeblich.
6: Ich freue mich schon so auf mein erstes Gespenst. Wobei, eigentlich ist es ja mein zweites, aber das weiß Cassandra natürlich nicht.
5: Merkwürdiger Wald hier. So viele morsche Bäume. Und es stinkt so komisch.
6: Ach, da wird wohl ein Tier verendet sein.
5: Ja, es riecht hier nach Verwesung. Ein gruseliger Ort.
6: Gut, dass du so tust, als hättest du Angst. Die Gespenster werden keinen Verdacht schöpfen. Und dann, ehe sie es sich versehen, sind sie alle gefangen.
5: Also, so wie der Mond durch die abgestorbenen Bäume scheint, kann ich den Holzfäller schon verstehen.
6: Ja, das stimmt. Hier gibt es wirklich nicht viel zu tun für ihn. Die Stämme sind ja schon alle abgestorben und vermodert.
5: Ich kann sie schon hören.
6: Das scheinen ganz schön viele zu sein. Mach die Gläser bereit.
8: Farlack ist mit uns.
5: Ich sehe sie. Das sind ja 3, 4, 5, 6, 7.
6: Na dann bereitet euch mal auf euer Gefängnis vor. Gretel, zieh deinen Zauberstab. Blitzgewitter, Krötenbrei, Gespenste, komm herbei. Dass dein Spuk ein Ende hat, empfang den Lohn der bösen Tat. Ein Eissturm trägt dich weit fort, erschein nie wieder an diesem Ort.
5: Du hast den Zauberstab völlig falsch gehalten.
6: Ich verstehe das nicht. Oh, Gretel, fang du sie ein.
5: Sie sind überall.
6: Mach schnell.
5: Blitzgewitter, Krötenbrei, Gespenst, du komm herbei, dass dein Spuk ein Ende hat. Empfang den Lohn der bösen Tat. Ein Eissturm trägt dich weit fort, erscheine wieder an dem Ort.
6: Oh, du hast den Zauberstab in die falsche Richtung gehalten.
5: Nein, hab ich nicht. Du hast ihn falsch gehalten.
8: Eure Zauberkunst ist wirkungslos.
6: Wir müssen zurück zu Cassandra.
9: Sie laufen im Kreis.
8: Jetzt sind sie gegen einen Baum gelaufen.
0: Kommt sofort zu mir, ihr unfolgsamen Gespenster. Wärt ihr nicht tot, würde ich euer Herz anhalten.
9: Du kannst uns nichts befehlen, schwarzer Zauberer.
0: Ich habe euch verboten, in die Nähe dieser Gespensterjägerinnen zu gehen. Mein Verwirrzauber hält sie in seinem Bann, aber ihre Zauberkräfte sind nicht aufgehoben.
8: Ach was! Die halten ihre Zauberstäbe immer in die falsche Richtung. Und überhaupt sind es Mädchen. Wer weiß, ob die überhaupt zaubern können.
0: In der Tat taugen Mädchen nicht zum Zaubern. Aber diese Cassandra ist sehr gefährlich. Sie hat schon tausende Gespenster gefangen.
9: Aber ihr seid doch wohl ein viel gefährlicherer Zauberer.
0: Ja, das bin ich. Ich bin der mächtigste Zauberer, den es gibt. Und deshalb habt ihr mir zu gehorchen. Ihr haltet euch von diesen Zauberinnen fern. Sie werden hilflos durch den Wald irren und verhungern. Und dann werden sie selbst Gespenster.
8: Jawohl, böser Zauberer. Euren Befehl befolgen wir.
9: Natürlich wie immer überhaupt nicht. Ist das lustig, wie sie immer ängstlicher werden. Na, kommt mit, vielleicht können wir sie noch zu Tode erschrecken.
2: Danke, Herr Wirt. Der Kuchen war tatsächlich vorzüglich. Ja, aber jetzt muss ich wirklich nach meinen Lehrlingen suchen. Ich weiß nicht, warum sie nicht schon längst zurück sind. Ihr Frühstück haltet bitte bereit. Ich gehe sie jetzt suchen.
10: Cassandra lief zuerst durch Trollhausen, doch niemand hatte ihre Lehrlinge gesehen. Und einige der Leute behaupteten, sicher hätten sie die Gespenster gefressen. Voller Sorge eilte sie nun endlich zum gespensterverseuchten mittleren Wald.
2: Valia und Gretel sind so talentierte Schülerinnen. Sie haben ihre Sprüche perfekt beherrscht und ihr Zauberstab zeigt immer in die richtige Richtung. Irgendwas ist hier ganz und gar nicht richtig.
10: Je näher Cassandra dem Wald kam, umso langsamer wurde sie und umso mehr verdüsterte sich ihr Gesicht. Der Wald sah krank aus. Viele Bäume hatten ihre Blätter verloren und andere wuchsen seltsam verdreht.
2: Etwas stimmt nicht mit diesem Wald. Ich fürchte, da lauern mehr Gefahren als nur Gespenster. Ich will mal überprüfen, ob hier Magie im Spiel ist.
10: Und tatsächlich leuchtete der ganze Wald unter der Wirkung von Zalax verwirrt Zauber.
2: Ein Zauber, der die Sinne verwirrt. Wer diesen Wald betritt, der ist verloren. Ich benötige sofort mein Zauberbuch, um einen Gegenzauber zu finden.
10: Cassandra rannte mit fliegendem Kleid zurück nach Trollhausen und suchte in ihrem großen Zauberbuch nach einem Zauber, der Zalax verwirrt Zauber aufheben konnte. Sie musste lange in dem Buch suchen, denn solche Zauber waren ausgesprochen selten und mächtig.
2: Dieser Spruch müsste wirken. Kompasszauber. So, jetzt muss ich mich aber beeilen, sonst ist es am Ende noch Nacht und dann finde ich die beiden sicherlich nicht. Die Armen müssen sicherlich schon furchtbaren Hunger leiden.
10: Cassandra lief nun so schnell sie konnte zum Waldrand und zauberte den Kompasszauber.
2: Valia! Gretel!
10: Cassandra musste bis nach Sonnenuntergang suchen, bevor sie in der Ferne leises Gespenstergeheul und dazwischen das Weinen ihrer Lehrlinge hörte.
11: Valia! Gretel, hierher!
5: Ich glaube, ich habe was gehört.
12: Cassandra?
2: Hier bin ich!
5: Die Meisterin ist da. Wir sind gerettet.
12: Schnell, laufen wir zu ihr.
2: Valia, Gretel, ihr lauft in die falsche Richtung. Bleibt sofort stehen!
5: Aber wir sind doch auf euch zugelaufen.
2: Nein, ihr dürft euch nicht bewegen. Dieser Wald ist mit einem Verwirrzauber belegt. Ihr müsst stehen bleiben, bis ich euch die Hand geben kann.
9: Da kommt noch jemand zum Erschrecken.
13: Auf See! Bald haben wir drei heulende Möchtegern-Zauberinnen.
2: Diese Gespenster machen mir viel zu viel Lärm. Mal sehen, wie viele ich in ein Gurkenglas reinbringe.
13: Du brauchst gar nicht mit deinem Zauberstab rumfuchteln.
2: Blitzgewitter, Krötenbrei, Gespenst, du komm herbei. Dass dein Spuk ein Ende hat, empfang den Lohn der bösen Tat. Ein Eissturm trägt dich weit fort, erscheint nie wieder an dem Ort.
10: Cassandra zählte 7 Gespenster in ihrem Gurkenglas. Damit blieben nur noch 2 Gespenster übrig, die Valia und Gretel umkreisten.
2: Valia, Gretel, gebt mir die Hand.
5: Irgendetwas fühlte sich seltsam an. Als lenkte etwas meine Arme und Beine. Aber jetzt ist es weg.
12: Ihr habt einen Zauber auf euch gesprochen?
2: Die kleinen Lichter, die ihr hier seht, das sind Bestandteile eines Kompasszaubers. Etwas, das für euch bei weitem noch zu schwer ist. So, und jetzt zeigt mir, ob ihr euch noch an den Spruch gewöhnliche Gespenster einfangen erinnert.
12: Wir haben versagt. Der Zauber hat nicht funktioniert.
5: Au, ich glaube, ich habe mir den Fuß verstaucht.
2: Nein, ihr seid gute Schülerinnen, die in den Bereich eines Verwirrzaubers gelangt sind. Eine heimtückische schwarze Magie. In diesem Wald hier hausen nicht nur Gespenster. Aber jetzt beeilt euch, bevor die beiden noch erkennen, dass sie nicht mehr vor uns geschützt sind.
12: Blitzgewitter, Krötenbrei, Gespenst, du komm herbei. Dass dein Spuk ein Ende hat, empfang den Lohn der bösen Tat. Ein Eissturm trägt dich weit fort, erschein nie wieder an dem Ort.
2: Und damit sind nun alle eingefangen. Sehr gut habt ihr das gemacht. Gretel, stütz dich auf mich und Valia, nimm Verbandszeug aus meiner Tasche und verbind deinen blutenden Arm.
5: Wie viele Gespenster sind in deinem Glas, Meisterin? Oh, alle 7. Und wie sie heulen und jammern.
9: Oh nein, was ist mit uns passiert?
10: Zalak hörte gerne dem Heulen der Gespenster zu, was für ihn genauso war, als hörte man Musik. Dieses Mal studierte er über seinen Büchern, wie man am besten eine Seuche zaubern könnte, welche alle Menschen krank machen würde. Darum bemerkte er anfangs nicht, dass es plötzlich leise im Wald war. Völlig leise.
0: Was ist das? Es ist still. Wo sind meine Gespenster?
10: Nur sein Herz klopfte unheimlich laut. Zalak, der glaubte, kein anderer Zauberer könnte stärker sein als er, hatte niemals daran gedacht, dass jemand alle seine Gespenster fangen könnte.
0: Gespenster! Wo seid ihr? Kommt sofort herbei!
10: Etwas Furchtbares dämmerte Zarlak nun. Wenn jemand seine Gespenster trotz des Verwirrzaubers gefangen hatte, dann war dieser Zauberer mächtiger als er und sicher würde er jetzt kommen, um sich an Zarlak zu rächen. Das konnte keine gewöhnliche Gespensterjägerin sein. Nein, da war noch jemand, der ihr geholfen hatte.
0: Ich hätte das Kommen dieses furchtbaren Zauberers spüren müssen. Das kann keine gewöhnliche Gespensterjägerin sein. Da ist jemand hinter ihr. Jemand, der unsichtbar durch den Wald marschiert. Ein furchtbarer Zauberer, der mächtiger ist als ich. Er wird mich mit einem Wink seines Stabes in Stein verwandeln. Und ich werde ihn nicht einmal kommen sehen. Und sicher steht er bereits vor meinem Turm.
10: Voller Angst packte Zarlak seine Koffer und lief noch in der Nacht davon. Er lief und lief, Tage und Wochen, bis er in eine weit entfernte Stadt gelangte und sich dort ein Zimmer mietete, um mit seinen Studien fortzufahren. Er war vorsichtiger als zuvor und hielt nach Anzeichen Ausschau, dass der mächtige Zauberer käme, der seine Gespenster gefangen hatte. Kassandra kam am nächsten Tag, begleitet von einer Gruppe Holzfäller, zum mittleren Wald und fand keine Anzeichen des Verwirrzaubers. Sie dachte, dass der Zauberer wohl mit einem der gefangenen Gespenster in Verbindung stand und beschloss, diese zu Hause in ihrem Turm nochmals genauer anzusehen.

0: Endlich darf ich einmal eine große Reise machen und bessere Zauberstäbe für die Lehrlinge kaufen. Und ich werde der Meisterin sagen, dass die Kutsche nicht gefahren ist. Und dann sage ich noch, dass ich eine Woche lang die Stäbe nicht bekommen habe, weil sie nicht vorrätig gewesen sind. Ah, wie schön ist es, ein Handelsreisender zu sein. Aber jetzt will ich mal sehen, ob es auf diesem Markt etwas Magisches gibt.
1: Da wirkt jemand Magie. Er ist mir auf der Spur.
2: Da Zalak laut gesprochen hatte, starrten ihn die Leute an und wichen zurück.
1: Diese Leute sind seine Spione. Ich muss hier schleunigst weg.
0: Wer läuft denn da mit dem schwarzen Umhang so schnell davon? Offensichtlich ein Magier. Aber ansonsten leuchtet hier nichts im magischen Licht. Da vorne liegt ein Gasthaus. Ich muss sofort nachsehen, ob da etwas Magisches drinnen ist. Vielleicht im Bier?
2: Voller Angst wanderte Zalak von einer Stadt zur nächsten. Und weil er sich so seltsam verhielt, starrten ihn die Leute an. Und weil sie ihn anstarrten, verhielt er sich noch viel seltsamer, da er glaubte, überall seien Spione des mächtigen Zauberers, der ihn verfolgte. Natürlich verfolgte ihn niemand, doch Zalak glaubte so fest daran, dass er zuletzt in eine Wüste zog und sich in einer Höhle versteckte. Dort arbeitete er verbissen an neuen, noch bösartigeren Zaubersprüchen, mit denen er sich an dem bösen Zauberer und seinen vermeintlichen Helfern rächen würde. Zuletzt hielt er bei einem Zauberspruch den Zauberstab verkehrt und verwandelte sich selbst in eine Schnecke. Auf schneckisch fluchend und zeternd kroch Zalak durch seine Höhle. Seine Haut war schwarz mit giftigen gelben Punkten. Schließlich vergaß er, dass er einmal ein Zauberer gewesen war, und gründete mit einer anderen Schnecke eine glückliche Schneckenfamilie.

0: lag. Er war so ein netter Zauberer, wollte nur seine Freiheit haben und hat nie einem Gespenst was zuleide getan. Er wurde übrigens von Jan Borden gesprochen. Und Cassandra, die ist in Wirklichkeit Sabrina Letzner. Ja, und der Erzähler heißt Rainer Denk. Valia sprach Nadine Most und Gretel war Johanna Ehrlich. Kein Spaß. Die beiden haben ihre Stäbe dauernd falsch gehalten und völlig untalentiert waren die. Jawohl. Genauso wie Laurentius. So ein blöder Zauberer, der von Klaus Neubauer gesprochen wurde. Ja, der Bürgermeister, der war Bernhard Schlacks. Lucia Novello malte das Cover. Die Musik stammt von Derek Fichter. Der macht mich wahnsinnig. Diese Dudelmusik. Bitte, bitte, wie wär's denn mit ein bisschen Death Metal oder so? Immer dieses Gedudel. Lektor war Michael Gerdes. Und Schnitt kam von Sascha Panjewin. Ja, der hat Soundeffekte benutzt, unter anderem von FreeSound.org, Sound Ideas, Hollywood Edge und Epic Stock Media. Ja, Text und Regie, Bernhard Brunner, der macht das gut. Ja, ich armes Gespenst, wurde von Marcel Ellerbrock gesprochen. Und das zweite arme Gespenst, ja, hier nebenan, das war Saskia Geißler. Das ist so traurig und langweilig hier. Holt uns doch raus, endlich aus dieser blöden Flasche und dem Gurkenglas. Und außerdem steht das Hörspiel unter Creative Commons Lizenz mit Namensnennung nicht kommerziell und keine Bearbeitung.
1: Ja, liebe Zuhörer und Zuhörer, das waren also zwei Folgen unserer Serie Zauberin Cassandra. Das sind auch die beiden zweiten Folgen von insgesamt fünf Folgen gewesen. Die ersten drei habt ihr in der letzten Sendung gehört. Und wer es nicht gehört hat, der findet sie auf hörspielprojekt.de zum Nachhören. Und wer Lust hat, bei dem Hörspiel mitzumachen, der kann da auch bei den Hörspielprojekten mitmachen. Das ist nämlich auch der Sinn dieser Seite. So, aber es gibt noch ein weiteres kleines Hörspielchen, nämlich die Walfänger. Worum es geht, wenn da das Blauwalmädchen und ihre Mutter warten schon eine ganze Weile auf den Wahlpapi Walter, der sich eigentlich nur kurz auf Futtersuche begeben wollte. Nachdem er einfach nicht auftaucht, beschließen die beiden, ihn zu suchen. Mit Hilfe der Seemöwe Sandro erfahren sie den Grund für sein Wegbleiben. Walfänger verfolgen ihn. Ja, die beiden Wale müssen jetzt alles daran setzen, ihren lieben Papi vor den Menschen zu retten. Also, da sage ich, Hörspiel ab.

Die Abenddämmerung brach allmählich über den Atlantik herein. Die meisten Meeresbewohner legten sich allmählich zur Ruhe. Nur das Rauschen der Wellen war

0: scheint ein außergewöhnlich schnelles Tier zu sein, Captain. Wir sind auf voller Fahrt und er schafft es immer noch, uns auf Distanz zu halten.
1: Der kann schnell sein, so viel er will. Irgendwann wird auch er müde. Mir ist noch nie ein Wal durch die Lappen gegangen.
2: In der Zwischenzeit wartet Wenda, das Blauwalmädchen, ein ganzes Stück entfernt zusammen mit ihrer Mutter Vara auf den Walvater.
3: Jetzt ist Papa schon seit einer Ewigkeit weg. Er wollte doch nur schnell noch etwas Krill suchen.
4: Stimmt, Wenda. Er ist wirklich schon viel zu lange unterwegs. Vielleicht sollten wir ihn suchen gehen. Oder noch besser, wir fragen Sando, ob er uns hilft. Vorausgesetzt, er ist nicht schon längst in seinem Nest.
3: Gute Idee.
2: Sando war eine Seemöwe, mit der sich die beiden gut verstanden. Sie flog fast den ganzen Tag über dem Wasser umher und bekam so einiges mit. Deshalb machten sich Wenda und Vara, so schnell es ging, auf den Weg an die Wasseroberfläche, wo sie beim Auftauchen wegen ihrer Größe Unmengen von Wasser aufwirbelten.
5: Sando! Sando!
6: Was ist denn? Müsst ihr so schreien?
3: Wir brauchen deine Hilfe.
4: Walter ist vor langer Zeit weggeschwommen, um noch etwas zu essen zu suchen, aber er ist bis jetzt noch nicht zurück. Du musst unbedingt losfliegen und nach ihm Ausschau halten. So weit kann er ja nicht entfernt sein.
6: Ha, eigentlich wollte ich mir gerade selber noch ein paar kleine Fische gönnen, bevor ich wieder an Land in mein Nest fliege. Aber wenn es wirklich so dringend ist, werde ich mal sehen, was ich machen kann.
4: Vielen Dank, Sando.
2: Lange mussten die zwei Wale nicht warten, denn schon nach kurzer Zeit kam Sando aufgeregt und kreischend zurück.
6: Ihr müsst mir schnell folgen. Walter ist in großer Gefahr.
3: Wieso? Was ist denn passiert?
6: Ein Schiff. Ein paar Menschen verfolgen ihn. Er ist schon ganz erschöpft. Ich glaube, es sind Walfänger.
4: Oh nein, das darf doch nicht wahr sein. Wir müssen ihm irgendwie helfen.
3: Wieso? Sind Walfänger so schlimm?
4: Ja, sie haben große Harpunen, mit denen sie auf Wale schießen und sie töten.
3: Das ist ja schrecklich.
6: Hey, ihr beiden. Ab hier solltet ihr euch lieber etwas ruhiger verhalten. Da vorne sind die Walfänger und vor ihnen Walter. Sie kommen bald an uns vorbei, wenn wir hier bleiben.
4: Ja, und jetzt? Was sollen wir nur tun, um Walter zu helfen?
6: Ich habe eine Idee. Ihr taucht erst einmal ab und nähert euch unter Wasser dem Schiff. Dann rufe ich Walter zu, dass er ebenfalls unter Wasser verschwinden soll. Sobald ihr das mitbekommt, taucht ihr wieder auf und rammt das Schiff.
4: Das halte ich für keine gute Idee. Wenn wir auftauchen, bemerken uns die Walfänger bestimmt. Dann bieten wir ein viel zu großes Angriffsziel für ihre Harpune.
7: Das ist auch wieder wahr.
3: Wie wäre es denn, wenn Mama in der Nähe von Papa auftaucht, kurz nachdem er abgetaucht ist? Dann verwechseln die Menschen sie vielleicht mit ihm und glauben, er wäre ganz schnell durch das Wasser getaucht.
6: Gute Idee! Wenn sie sich dann auf Vara konzentrieren, kann Walter vielleicht fliehen. Das könnte etwas Zeit verschaffen.
4: Also gut, tauchen wir.
1: Ich glaube, das Biest wird zunehmend müder. Lange hält er das nicht mehr durch. Wenn er versucht abzutauchen, verliert er genug Zeit, dass wir ihn einholen können.
0: Ja, Captain.
1: Ich glaube, jetzt ist es soweit.
8: Harpune bereit machen!
9: Ei, ei, Captain. Wird gemacht.
1: Jetzt hab ich dich endlich. Hey, was ist denn das? Wie hat dieses Ungetüm es geschafft, so schnell nach da hinten zu tauchen? Na egal, ich kriege dich trotzdem.
8: Hart, Steuerbord! Dem verdammten Wal hinterher!
2: Während Vara und Walter damit beschäftigt waren, das Walfangschiff auf Distanz zu halten und den Kapitän auszutricksen, war Wenda untergetaucht. Sie bewegte sich, so schnell sie es vermochte, auf den Grund des Meeres zu.
3: Oh Mann, hoffentlich erreiche ich den Meeresboden rechtzeitig. So tief bin ich noch nie getaucht. Ah, ich glaube, ich habe es gleich geschafft.
2: Schließlich war Wenda unten angekommen. Direkt vor ihr befand sich ein altes, vor Jahrhunderten einmal gesunkenes Segelschiff. Auf dem gesamten Deck lag ein riesiger Tintenfisch mit unzähligen Tentakeln.
5: Ah, sieh mal einer an. Ist das nicht Wender, das Wahlmädchen von Walter und Vara?
3: Bitte, Tarina, du musst den beiden sofort helfen. Sie werden von Walfängern gejagt.
5: Ach du liebe Güte, das sind ja Zustände. Aber was soll ich denn deiner Meinung nach tun? Ihr Schiff zum Kentern bringen? Das würde ich doch nie schaffen. Diese großen Boote der Menschen sind ziemlich stabil.
3: Aber du bist doch eine so große Krake.
5: Nun, genauer genommen ein Tintenfisch.
3: Ist ja auch egal. Jedenfalls könntest du zumindest versuchen, den Menschen Angst einzujagen. Papa hat mir erzählt, dass es Geschichten bei den Menschen über riesige Monsterkraken gibt, die Schiffe versenken. Vielleicht verschwinden sie ja dann, wenn sie wirklich einmal eine Krake zu Gesicht bekommen.
5: Keine Krake, einen Tintenfisch. Aber na schön, ich kann wohl kaum zulassen, dass ein paar Menschen einfach so deinen Vater töten. Auf an die Wasseroberfläche.
2: Beim Auftauchen stellte Wender erleichtert fest, dass es ihren Eltern gelungen war, ihren Vorsprung zu halten und sich nicht weit von der Stelle zu entfernen, an der sie vor einer Weile hinabgetaucht war. Dennoch war ihnen die allmähliche Erschöpfung vom ständigen Ab- und Auftauchen anzusehen. Tarina, der Tintenfisch, machte sich indessen unter Wasser schon auf den Weg zum Schiff.
10: Ja, treib du nur dein Spiel mit uns. Ewig wirst du uns ohnehin nicht entkommen können.
0: Captain, Captain, da hängt irgendetwas an unserem Schiff. Wir kommen kaum mehr voran.
10: Was? Was? Das kann nicht sein. Wir müssen dem Wal hinterher, mit allen Mitteln.
11: Hey, hey, Harpune auf den Wal abfeuern, sofort, bevor er uns ganz entwischt.
0: Aber Captain, aus dieser Entfernung?
12: Oh mein Gott, Captain, sehen Sie doch.
2: Direkt neben dem Matrosen hatte sich die Spitze eines langen Tentakels, der aus dem Meer gekommen war, um die Harpune gelegt. Mit einem Ruck wurde sie aus der Verankerung gerissen und ins Meer geworfen.
10: Beim Klabautermann. So etwas habe ich in meiner gesamten Kapitänslaufbahn noch nicht erlebt.
0: Das ist noch nicht alles, Captain. Schauen Sie mal aufs Meer.
2: Der Captain blickte über den Bug des Schiffes aufs Meer. Zu seinem Entsetzen sah er, dass der blaue Wal, den er zu fangen versucht hatte, kehrt gemacht hatte und geradewegs auf das Schiff zuhielt. Und dann, konnte es wirklich sein, war da noch ein zweiter Wal. Die Walfänger waren von den Jägern selber zu Gejagten geworden.
11: Sofort volle Kraft zurück! Schnell! Oder wir werden von den Walen gerammt!
3: Juhu, wir haben es geschafft!
6: Das ist ja gerade noch mal gut gegangen. Die Walfänger machen kehrt.
13: Vielen Dank euch allen. Ohne euch hätten sie mich früher oder später erwischt.
4: Endlich ist dieses schreckliche Schiff weg. Ich glaube, so schnell sehen wir die nicht wieder.
2: Nachdem sich Walter bei all seinen Rettern einzeln bedankt hatte, tauchte Tarina wieder hinunter auf den Meeresboden, während Sando in Richtung Festland davonflog. Die drei Wale waren glücklich, endlich wieder vereint und keiner Gefahr mehr ausgesetzt zu sein. Im schützenden Schatten der immer dunkler werdenden Nacht verschwanden sie mit wenigen Bewegungen weit unter der Wasseroberfläche in den Tiefen des Ozeans.

Ihr hörtet die Walfänger, die Rollen und ihre Sprecher. Erzähler Werner Wilkening, Kapitän Felix Würgler, Wenda Jamie Leaves, Vara Dorle Hoffmann, Walter Björn Korf, Sando Tim Gößler, Tarena Jessica von Häseler, erster Matrose Andreas Hegewald, zweiter 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

0: Ja, und das war's mit der heutigen Hörspielsendung Sakuska hier im Freien Radio für Stuttgart. Die nächste Sakuska-Sendung, die gibt es am Montag, den 14. September. Zweiter Montag im Monat, wie immer, um 17 Uhr. Hier im verantwortlichen Mikrofon war Michael Müller und hier geht es gleich nahtlos weiter mit der Inforedaktion.
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0: 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Einen wunderschönen guten Abend, liebe Zuhörerinnen und Zuhörer. Hier ist die Inforedaktion im Freien Radio für Stuttgart.
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0: Heute gibt es eine Ausgabe von MAKA, dem Südnordfunk. Das haben wir übernommen von unseren freien Radiokollegen vom Radio Dreieckland Freiburg. Worum es einzeln geht, das erklären die uns gleich selber.
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14: Wer bestimmt über Land, Ressourcen und Erinnerungen? Diese Frage zieht sich heute in unserer Südnordfunksendung auf ganz unterschiedliche Weise durch Sie. Martina, wo beginnen wir?
15: Ja, wir beginnen damit, wir sind im Studio David und ich ich verantwortlich für die Sendung. Wir beginnen in Freiburg, dort wurden 6 Ahnen der Maka aus Kamerun in einer Zeremonie geehrt. Ein wichtiger Schritt auf dem Weg zur Restitution, also ihrer sterblichen Überreste und auch zur Aufarbeitung kolonialen Unrechts.
14: Danach geht es um ein Instrument, das eigentlich das Klima schützen soll, den Handel mit CO2-Zertifikaten. Doch wer profitiert vom Emissionshandel und welche Folgen hat er für die Menschen, die auf dem Land bisher gelebt oder gewirtschaftet haben? Erfahrungen dazu hören wir aus Tansania, Kenia und Sierra Leone.
15: Und in der zweiten Hälfte der Sendung schauen wir auch nach Albanien. Dort wehren sich BürgerInnen gegen den Bau eines Luxusressorts. Die meisten haben davon gehört, nämlich in einem Naturschutzgebiet. Aber der Protest richtet sich gegen Korruption, Umweltzerstörung und gegen den Ausverkauf ihres Landes.
14: 3 Geschichten aus unterschiedlichen Teilen der Welt und doch verbunden durch die Frage nach Gerechtigkeit, Macht und Verantwortung sowie dem Recht, über die eigene Zukunft mitzubestimmen. Zunächst als Einstimmung auf das erste Thema ein Lied von Blik Bassi, gesungen in der Sprache Bassa. Der Künstler kommt aus Kamerun und singt über das koloniale Erbe und was die Befreiung davon bedeutet. Hier ist Blik Bassi mit Ngua.

0: Sechs Ahnen der Makau aus Kamerun, beziehungsweise deren sterbliche Überreste, man spricht ja auch von Human Remains, die wurden während der deutschen Kolonialherrschaft aus Kamerun nach Freiburg verbracht und jahrzehntelang in einer wissenschaftlichen Sammlung aufbewahrt und für pseudowissenschaftliche Analysen missbraucht. Im Juli nun sind die Ahnen der Makau von einer kamerunischen Delegation in Freiburg geehrt worden.
1: Für die Maka sind sie Widerstandskämpfer gegen den Kolonialismus. Ihre Rückkehr steht für die Wiederherstellung von Würde und wirft zugleich Fragen nach der Verantwortung auf von Universität, Museum und Gesellschaft im Umgang mit kolonialem Unrecht.
2: Es gibt Tage, die in die Geschichte eingehen. Es gibt Tage, an denen die Lebenden endlich das vollbringen, worauf frühere Generationen nie aufgehört haben zu hoffen.
3: Am 16. Juli konnten sechs Ahnen der Maka zu ihrer Würde zurückkehren. Die Maka sind eine Volksgruppe, die hauptsächlich im südöstlichen Kamerun lebt. Sie sind eine der Herkunftsgesellschaften, von deren Vorfahren in der Freiburger Alexander-Ecker-Sammlung Schädel und auch Weichteile zu finden waren. Mit der Sammlung wurde unwissenschaftliche und rassistische Forschung betrieben, auf der die sozialdarwinistische Ideologie und Rassenlehre ihr Fundament dann baute. Die Universität Freiburg und eine Delegation der Maka veranstalteten Mitte Juli gemeinsam eine rituelle Aussegnung der Ahnen. Seine Majestät Bertrand Fdou, Leiter der Delegation der Maka.
2: Heute nehmen wir keine Gegenstände auf. Keine Kunstwerke von großer Bedeutung, das wäre belanglos. Wir nehmen keine archäologischen Überreste auf. Wir nehmen unsere tapferen und heldenhaften Vorfahren auf. Ihre Rückkehr ist in erster Linie eine Rückkehr zur Würde. Heute müssen wir ihnen ihre Würde zurückgeben.
3: Laut Presseerklärung der Universität ist nach heutigem Forschungsstand bekannt, dass die sechs Verstorbenen aus den Gesellschaften der Maka kommen. Ihre Überführung nach Freiburg steht im Zusammenhang mit der deutschen Kolonialherrschaft in Kamerun und auch der anthropologischen Sammlungspraxis im Deutschen Kaiserreich. Ihre Namen, Lebensgeschichten und genauen Todesumstände seien bislang nicht bekannt. Von den Maka und auch von der kamerunischen Presse werden die sechs Verstorbenen als Widerstandskämpfer gegen den Kolonialismus gefeiert. Im Rahmen der Aussegnung der Ahnen in Freiburg wurde ein ökumenischer Gottesdienst in der Universitätskirche veranstaltet. Daraufhin wurden die sechs Särge von der Universitätskirche zum Mensagarten getragen, wo die Autoritäten der Maka für ihre Ahnen eine Zeremonie gestalteten. Die Bedeutung der Zeremonie hat Professor Dr. Albert Guafo von der Universität Zhang 2023 auf den Punkt gebracht. Da hat er die anatomisch-anthropologische Sammlung in Freiburg das erste Mal besucht.
4: Wer sind die Maka eigentlich? Was bedeuten menschliche Überreste für sie? Sie praktizieren den Bieri-Kult, also Ahnenkult, der fälschlicherweise in Europa als Heidentum verteufelt wurde. Der Kult beruht auf der Überzeugung, dass die Toten nicht tot sind. Sie bleiben unter den Lebenden, nur sie sind unsichtbar. In der Tat ging es um einen zweiten Tod. Denn sie wurden durch anthropologische Methoden im Namen der Wissenschaft unter Missachtung ihrer Kosmogonie geschändet.
3: Dieser zweite Tod, den Albert Guafo in seiner Rede 2023 benennt, macht deutlich, warum es mehr als nur eine physische Rückführung braucht. Es geht um Ahnen, es geht um Würde und es geht um ein Verbrechen, das die Ahnen entmenschlicht hat. Der Saal, in dem Guafo damals sprach, trägt die Überschrift Mortui vivos docent. Das heißt auf Deutsch, die Toten lehren die Lebenden. Ich würde sagen, hier erhält die Inschrift, die man häufig über den Türen von anatomischen Instituten findet, eine neue Dimension. Die Ahnen der Maka ruhen mittlerweile in Särgen. Die ersten Prozesse der Rehumanisierung wurden hier in Freiburg begonnen. Die physische Repatriierung musste auf Wunsch der kamerunischen Regierung aber nochmal verschoben werden. Dr. Richard Chugang Fossi hat die Delegation der Maka bei ihrer ersten Reise zu ihren Ahnen nach Freiburg im März letzten Jahres, 2025, schon begleitet. Und er war auch jetzt bei der Aussegnung wieder vor Ort.
5: In der letzten Sekunde haben sich Dinge geändert und wir waren auch schon unterwegs und wissen auch noch nicht genau, was in der Zwischenzeit von der kamerunischen Seite passiert ist. Aber so viel wir gehört haben, also der Präsident war nicht vor Ort, um seine endgültige Zusage zu geben. Das ist natürlich selbstverständlich eine Enttäuschung für die Majestäten, aber die Art und Weise, wie diese Zeremonien gestern stattgefunden haben, sie sind dadurch getröstet, dass sie hier Unterstützung bekommen haben von der deutschen Seite. Das haben sie bekommen von der Freiburger Universität, von dem Land Baden-Württemberg, hat bei ihnen eine große Freude gemacht und sie sind auch dafür dankbar und hoffen jetzt, dass weitere Verhandlungen dazu führen, dass die Ahnen wirklich nach Kamerun kommen.
3: Mit der verantwortungsvollen und vollen Unterstützung meint Chugang Fossi zum Beispiel die Finanzierung des Repatriierungsprozesses. Letztes Jahr im März 2025 hat sich die Maka-Delegation ihre Flugtickets aus eigener Initiative gekauft und selber bezahlt. Fragen um die Verantwortungsübernahme und die Finanzierung waren damals für die Delegation noch nicht geklärt. Auf genauere Anfrage, wie und von wem der Repatriierungsprozess jetzt finanziert wird, antwortet die Uni, dass die Finanzierung ein gemeinsamer Vorgang ist. Die Uni arbeitet eng mit dem Ministerium für Wissenschaft, Forschung und Kunst Baden-Württemberg zusammen, das die Kostenübernahme unterstützt. Einen wesentlichen Teil der Finanzierung trägt die Universität Freiburg selbst. Guafo hat 2023 mit seiner Rede der Universität Freiburg nahegebracht, was es für die Maka bedeutet, von ihren Ahnen getrennt zu sein. Er hat mit seinem ersten Besuch den gesamten Prozess der bisherigen Rehumanisierung miterlebt.
6: 2023 wollte ich eigentlich diese Sammlung persönlich schauen. Ich sagte, ja, alles ist im Umbau und so. Ich sagte, nein, zeigen Sie mir, wo meine Ahnen sind. Und das war ein Schock für mich, zu sehen, welche Nummer, also wie sie anonymisiert worden sind oder objektiviert worden waren. Und da habe ich mir versprochen, okay, ich tue alles, was in meiner Kraft liegt, so dass ihr irgendwann mal nach Hause zurückkommt. Und es ist ein großer Tag heute für mich.
3: Ein besonderer Tag war es vermutlich für alle Beteiligten. Wie zum Beispiel auch für die Rektorin der Universität Freiburg, Professorin Dr. Kerstin Kriegelstein.
7: Für mich ist das ein historischer Tag, in dem wir Unrecht, das geschehen ist, auf eine verantwortungsvolle und verständigungsvolle Art zu einer guten Lösung, zu einem leider noch nicht Abschluss, aber zu einem guten Schritt führen können, um Ahnen in ihre Gesellschaften zurückzuführen.
3: Kriegelstein beschreibt die Kontaktaufnahme der Maka als den entscheidenden Punkt für eine Rehumanisierung.
7: Durch die Kontaktaufnahme mit den Nachfahren der Ahnen entsteht eine wirkliche Humanisierung oder Rehumanisierung, eine Beziehung, die ja eine ganz andere Wechselbeziehung ermöglicht und eine ganz andere Sicht, ein ganz anderes Selbstverständnis aufschlägt. Und da danken wir der Herkunftsgesellschaft aus Kamerun, dass sie diese Initiative unternommen hat.
3: Albert Guafo, der schockiert war, als er die Schädel der Ahnen 2023 zum ersten Mal gesehen hat, damals noch in Pappkartons, hat später mit Richard Chugang Fossi zusammen die Maka über den Verbleib ihrer Ahnen informiert. Er beschreibt den Prozess der Rehumanisierung so.
6: Also es fing zunächst mal mit der Sondierung. Denn können Sie sich mal vorstellen, dass über ein Jahrhundert Leute, die wussten, dass ihre Ahnen irgendwie von Gewalt gelitten haben und dass der Kopf in der Heimat geblieben ist, aber wo der Kopf war, wussten sie nicht. Sie wurden entköpft, weil sie gehängt worden waren in einer Festung. Und dann, ich brachte zuerst die Nachricht zu ihnen und Da hatten sie gesagt, das kann nicht wahr sein, wir müssen dorthin. Und sie haben selbst ihre Reise nach Deutschland finanziert. Und erst hier haben die Autoritäten, die Behörden verstanden, dass es nicht um Objekte geht. Und ja, der Prozess wurde begleitet. Von den Objekten wurden sie allmählich zu den Menschen. Sie wurden zunächst mal vom Depot weggenommen in einen Zwischenraum und aus den Kartons. Und jetzt sind sie in den Särgen. Also sie werden allmählich zu Menschen. Wir haben die Trauerfeier nach ihrem sozialen Status organisiert als Widerstandskämpfer. Und wir werden Ende dieses Monats das Gleiche in der Herkunftsgemeinschaft machen. Und damit wäre dann für uns Forscher die Arbeit zu Ende.
3: Die Universität steht im Moment in engem Austausch mit der Regierung Kameruns und mit den deutschen Behörden, um die Rückkehr der Ahnen nach Kamerun zu organisieren. Dort wird gerade noch geklärt, wie den Ahnen sowohl auf nationaler Ebene als auch nach den Bedürfnissen der Maka als Herkunftsgesellschaft gedacht werden kann. Mit der Repatriierung der Verstorbenen von Freiburg nach Kamerun beginnt nun ein neuer Prozess. Professor Dr. Andreas Mehler von der Universität Freiburg, der die Provenienzforschung und die Gespräche zur Rückführung der Makaanen wissenschaftlich begleitet hat, sagt: Im deutsch-kamerunischen Verhältnis konzentrierte sich die bisherige Beschäftigung mit dem kolonialen Erbe hierzulande stark auf Kulturgüter in deutschen Museen. Genauso wichtig ist aber die schmerzvolle Geschichte von universitären Sammlungen toter Menschen, vor allem aus dem Blickwinkel besonders betroffener Gemeinschaften. Erstmals konnte die Repatriierung von Ahnen aus Kamerun nun konkret vorbereitet werden. Seine Majestät Bertrand F. Du III. Richtete am Ende seiner Rede die Worte an seine Ahnen.
8: An nos six ancêtres, nous voulons aujourd'hui dire simplement, vous n'avez pas été oubliés.
9: Unseren sechs Vorfahren möchten wir heute einfach sagen, ihr seid nicht vergessen worden. Mein Großvater erzählte mir noch in den 1970er und 80er Jahren, kurz vor seinem Tod, von den Hinrichtungen in Dumé, von den Strafexpeditionen nach Djibita, nach Mbama, nach Adjela und an viele weitere Orte wie am Sangena. Ja, mein Großvater sprach mit mir darüber. Und jedes Mal, wenn er davon erzählte, war er so traurig, dass er den ganzen Tag nichts aß. Wir möchten euch heute einfach Danke sagen für alles, was ihr getan habt, damit ihr niemals in Vergessenheit geratet. Eure Namen sind, selbst als die Geschichte sie ausgelöscht hatte, in der Erinnerung eures Volkes lebendig geblieben. Danke.
0: Ja, und wir sagen Danke an Juri für den Beitrag. Wir hatten noch recherchiert, was die kamerunische Presse zu diesem Rückgabeprozess eigentlich geschrieben hat. Da haben wir nur Hinweise von April gefunden und die betonen, es solle keine Musealisierung stattfinden. Und die Überführung, also dieser Prozess, ist daher nicht mit so einer schnellen Rückgabe von Kulturgut an ein Museum zu vergleichen. Es geht vielmehr um einen umfassenden Prozess der Rehumanisierung, also dieses Zurückgeben von Würde. Und der braucht entsprechend Vorbereitung. Mhm.

0: Europa wird nach Wegen gesucht, die Verschmutzung des Klimas, also die Folgen der nicht klimaneutralen Wirtschaftsweise, zu entschleunigen. Etwa indem Kohlenstoffsenken aktiv gefördert werden soll, sogenannte Kohlenstoffprojekte, die Zertifikate abwerfen. Dabei spielt der internationale Emissionshandel mehr und mehr eine Rolle. Eine neue Regel der EU ist gerade in Vorbereitung. Der Markt mit Emissionszertifikaten soll Teil der Lösung sein. Doch die Interessen der Akteure, die daran involviert sind, scheinen kaum vereinbar. Europa entscheidet über politische Regeln, Unternehmen verfügen über Kapital, Informationen und Marktzugang. Communities kämpfen um Landrechte, Wissen und Mitbestimmung.
1: Im Rahmen unserer Medienpartnerschaft mit dem Witness Radio Uganda ist ein 30-minütiger Hörbeitrag über diese Wenn und Abers des internationalen Emissionshandels entstanden. Darin begeben sich Eunice Nangobi und Tim Dammann auf eine Spurensuche zwischen Kohlenstoffbilanzen, Landkonflikten und globaler Gerechtigkeit. Der Beitrag Saubere Luft ernten legt die Dimensionen von Macht zwischen den beteiligten Akteuren offen.
0: Sie kamen und erklärten uns, dass die Luft in Europa sehr schlecht sei und dass sie hierher gekommen wären, um die gute Luft zu kaufen und nach Europa zurückzuschicken.
2: Ich erinnere mich an diese alte Dame aus einer der Gemeinden in Isiolo im Norden Kenias. Als wir fragten, was sie von Emissionszertifikaten hielten, sagte sie, wir haben gehört, dass einige Leute hierher kommen, unsere Luft ernten und sie dann mitnehmen, um sie in Amerika zu verkaufen.
3: Harvesting clean air. That is the aim of emissions trading with carbon credits.
4: Gute Luft ernten. Das ist das Ziel des Emissionshandels mit CO2-Zertifikaten. Andere sprechen vom Handel mit Luftverschmutzungsrechten. Ein Unternehmen irgendwo in Europa möchte sich als klimaneutral bezeichnen. Damit dies geschehen kann, wird eine Gemeinde irgendwo in Afrika aufgefordert, die Kontrolle über ihr Land abzugeben. Zwei Ereignisse an weit entfernt liegenden Orten. Dazwischen liegt ein Markt, auf dem das Recht gehandelt wird, Klimagase zu emittieren. In Form von Zertifikaten.
3: This market operates according to rules that are largely determined in Brussels.
4: Dieser Markt funktioniert nach Regeln, die größtenteils in Brüssel festgelegt werden. Das Handelsprodukt sind Emissionszertifikate. Produziert werden sie immer häufiger auf Gebieten, die

0: entweder zu reduzieren oder zu vermeiden. Wenn man darüber nachdenkt, ist es wie jeder andere Markt auch. Und in jedem Fall ist die Ware also saubere Luft.
1: Eileen Wakesho leitet das Programm Land, Umwelt und Klima bei Namati, einer internationalen Organisation zur Stärkung von Rechtskompetenzen. Derzeit befasst sie sich damit, Landnutzungsrechte indigener und lokaler Gemeinschaften zu sichern. Ihr Ansatz? Zusammenarbeit mit den Gemeinden, um ihnen zu helfen, die Gesetze selbst zu kennen, anzuwenden und mitzugestalten. Dazu werden Rechtsassistentinnen direkt aus betroffenen Gemeinden ausgebildet, damit die Menschen verstehen, worüber sie verhandeln, bevor sie etwas unterschreiben.
0: Es gibt also Gemeinden, die Maßnahmen ergreifen, um Emissionen zu kompensieren. Zugleich gibt es Unternehmen, die dazu nicht in der Lage sind, weil sie ihren Betrieb am Laufen halten müssen.
1: Eileen Wakesho spricht hier eine Hierarchie an, die möglicherweise erst den Handel mit den Zertifikaten ermöglicht.
2: Und so, to be able to offset their emissions, what they do is they pay.
0: Um ihre Emissionen ausgleichen zu können, bezahlen die VerschmutzerInnen daher diejenigen, die etwas tun, um Klimagase einzufangen. Die emittierenden Unternehmen befinden sich, wenn man darüber nachdenkt, größtenteils im globalen Norden. Und die meisten Gemeinden, die so viel tun, um Emissionen zu binden, befinden sich tendenziell im globalen Süden. Wie auf jedem anderen Markt gibt es eine Projektentwicklerin. Das ist die Person, die das Projekt ins Leben ruft. Sobald das Projekt fertig konzipiert ist, werden die wesentlichen Aspekte deutlich, die ein CO2-Projekt sinnvoll machen. Die Zusätzlichkeit ist einer dieser Aspekte. Zusätzlichkeit bedeutet, dass es nicht nur einen bereits bestehenden Wald gibt, der für das Zertifikat herhält, sondern dass zusätzliche Maßnahmen ergriffen werden müssen, um CO2-Emissionen zu binden und zu reduzieren. Zusätzlichkeit ist also eine zentrale Voraussetzung dafür, dass ein CO2-Projekt realisierbar ist. Ein weiterer Aspekt ist die Langfristigkeit. Die CO2-Bindung sollte über einen langen Zeitraum erfolgen.
1: Zusätzlich und dauerhaft, das sind zwei wichtige Grundsätze im freiwilligen Kohlenstoffhandel. Sie sollen sicherstellen, dass Projekte tatsächlich dazu beitragen, langfristig Kohlendioxid aus der Atmosphäre zu entfernen, der ohne diese Projekte nicht gebunden werden könnte. Auf diesem Markt kaufen Unternehmen sogenannte CO2-Zertifikate, um die Emissionen aus ihrer Produktion auszugleichen. Freiwillig, also ohne gesetzliche Verpflichtung. Später schauen wir uns den verpflichtenden Kohlenstoffmarkt an. Dort gelten strenge Regeln und die Europäische Union plant, diese staatlich regulierten Formen weiter auszubauen. Doch zunächst geht es um den freiwilligen Markt und darum, wie er heute funktioniert.
3: Wir wurden von den Maasai angesprochen. Sie baten uns um Unterstützung und Hilfe bei der Recherche und Lobbyarbeit gegenüber der deutschen Regierung. Denn sie wissen, dass viele deutsche Akteure an Aktivitäten im Norden Tansanias beteiligt sind, die sich auf ihre Landrechte auswirken, auf ihre Lebensgrundlagen und ähnliche Dinge.
1: Roman Herre arbeitet für FIAN, eine Menschenrechtsorganisation, die sich auf Landrechte und das Recht auf angemessene Ernährung konzentriert. Vor einigen Jahren wandten sich die Maasai-Gemeinschaften im Norden Tansanias direkt an FIAN. Sie baten um Hilfe, da deutsche Unternehmen CO2-Projekte auf ihrem Land durchführen wollten.
4: The problem with the carbon projects is they absolutely do not fit with the land rights.
3: Das Problem bei den CO2-Projekten ist, dass sie absolut nicht mit den Landrechten der Menschen vereinbar sind. Denn die Grundidee des Projekts besteht darin, dass man die Kontrolle über das Land abgeben muss. Von der lokalen Bevölkerung an jemand anderen. Sei es an die Regierung, sei es an die internationalen CO2-Zertifizierer oder an die Unternehmen, die Zertifikate kaufen.
0: One of the projects is run by Volkswagen.
1: Eines der Projekte wird von dem Unternehmen Volkswagen geleitet. Gemeinsam mit einer anderen Organisation, Soil for the Futures Tansania, streben beide Unternehmen eine Fläche von rund 1 Million Hektar Maasai-Land an. Im Rahmen von Verträgen, die eine Laufzeit von bis zu 40, 50 oder 60 Jahren haben können.
3: Und diese Projekte auf den Weideflächen der Maasai sind eine neue Art von Kohlenstoffprojekten, bei denen man versucht, durch eine verrückte Methode mit der Bezeichnung schnelle Rotationsweidehaltung etwas zu erreichen, was völlig im Widerspruch zur traditionellen und strategischen Art und Weise steht, wie die Maasai ihre Weideflächen bewirtschaften. Durch schnelle Rotationsweidehaltung auf kleinen Parzellen mit kleinen Herden versucht die Projektleitung, den Kohlenstoffgehalt im Boden und in den Wurzeln der Pflanzen

0: den Weideflächen zu erhöhen.
1: The ecological interdependence between cattle rearing and grass.
2: Das ökologische Zusammenspiel zwischen Rinderhaltung und Grassavannen, auf das die Weidewirtschaft der Maasai beruht, wurde dabei außer Acht gelassen oder schlicht nicht gesehen. Dabei ist dies für die Anpassung an den Klimawandel von enormer Bedeutung. Die Erfahrung der Hirtengemeinschaften im flexiblen Umgang mit den Wetterereignissen wie Dürren und Überschwemmungen ist angesichts des Klimawandels unverzichtbar und eine wertvolle Ressource für eine anpassungsfähige Weidewirtschaft. Dieser Erfahrungsschatz lässt sich jedoch weder in starre ortsgebundene Weidemuster integrieren, noch ist er mit den Anforderungen des Kohlenstoffprojekts vereinbar.
0: Natürlich ist es für die Maasai sehr wichtig, dass sie bereits so etwas wie einen strategischen Ansatz für die Weidewirtschaft verfolgen. Sie orientieren sich also nicht an diesen festgelegten Gebieten, in die sie dann ziehen müssen, sondern daran, wie das Wetter ist. Wenn es eine Dürre gibt, müssen sie in jenes Gebiet ziehen. Wenn es keine Dürre gibt, müssen sie in ein anderes Gebiet ziehen. Wenn die Wildtiere kommen, müssen sie dorthin ziehen. Wenn die Wildtiere nicht kommen, ziehen sie hierhin. Zudem ist, nach unserem Verständnis, die Weidehaltung in schneller Rotation auch wissenschaftlich nicht besonders gut fundiert, denn die Theorie wurde in den USA erprobt. Dort aber herrscht ein völlig anderes Klima und eine völlig andere Vegetation. Abgesehen von den sozialen Auswirkungen auf die Maasai gibt es auch aus wissenschaftlicher Sicht ein großes Fragezeichen, wie effektiv die Kohlenstoffspeicherung überhaupt ist.
1: A grazing method with no track record in East Africa.
2: Eine Weidemethode ohne Erfolgsbilanz und Land, das für Jahrzehnte gebunden ist. Roman Herre beschäftigt sich seit 20 Jahren mit ähnlichen Fällen von Landraub. Aufgrund dieser Erfahrung lehnt er die Vorstellung ab, dass lokale Gemeinschaften gleichermaßen von einem solchen Projekt profitieren können.
1: There is nothing as a win-win.
2: Es gibt kein grundsätzliches Win-Win.
0: Es tut mir leid, es sagen zu müssen. Natürlich gibt es hier und da manchmal einige positive Aspekte. Man kann sie finden, ja. Aber eine echte Win-Win-Situation für die Menschen habe ich nie angetroffen.
2: Auch im Nachbarland Kenia sehen sich die lokalen Gemeinschaften mit einem ähnlichen Wandel konfrontiert, bei dem sich dieselbe grundlegende Frage stellt. Wer entscheidet darüber, wie das Land genutzt wird? David Arach arbeitet bei Namati als leitender Programmmanager für Land, Umwelt und Klima in Nairobi und zeigt uns, wie sich diese Frage vor Ort in Kenia konkret auswirkt.
3: Kurz gesagt lief es bisher darauf hinaus, dass die Gemeinden ihre Weidewirtschaft neu ordnen und zudem ihren Viehbestand begrenzen mussten. Wir unterstützen die Gemeinden dabei, nicht nur ihre Grundstücke zu registrieren. Wir helfen ihnen auch, die Verwaltung ihrer Grundstücke zu stärken und einen wesentlich produktiveren Umgang mit Außenstehenden und Investoren zu pflegen, insbesondere im Bereich der Emissionszertifikate.
2: Eine solche Organisierung in einer Community braucht Zeit und sie braucht Einfluss. In Kenia können sich die Gemeinden immerhin auf ein Gesetz berufen. Das nationale Klimagesetz von 2023 schreibt vor, bei Projekten, die auf Land Emissionszertifikate erzeugen, sollen 40% der Einnahmen an die Gemeinden gehen. Ob das am Ende auch wirklich passiert, ist allerdings schwer zu überprüfen.
1: It is difficult to verify whether this actually happens in the end.
2: Denn dafür müsste bekannt sein, zu welchem Preis die Emissionszertifikate ursprünglich verkauft wurden. Genau diese Information bleibt aber oft im Dunkeln.
1: Yet it is precisely this information that often remains unclear.
4: We had worked with a number of communities, 16 of which already had titles of their lands. And so when we spoke with these communities,
3: wir hatten mit einer Reihe von Gemeinden zusammengearbeitet, von denen 16 bereits über Grundbesitzurkunden verfügten. Als wir also mit diesen Gemeinden sprachen, lautete die Frage: Habt ihr eine Kopie der Verträge? Zu diesem Zeitpunkt hatte nur eine Handvoll von Führungskräften den Vertrag gesehen. Das war der Ausgangspunkt. Dazu gehörte für uns die Organisierung der Gemeinschaft, die Unterstützung der Menschen, sich zu organisieren, gemeinsam zusammenzukommen und dann einen Brief an den Projektträger zu verfassen, mit der ganz klaren Forderung: Wir brauchen eine Kopie des Vertrags. Nachdem wir uns den Vertrag angesehen hatten, formulierten wir unsere Forderungen, darunter eine partizipative Steuerung des Projekts in die Zukunft sowie eine klare Kommunikation von Information und Transparenz.
2: Eileen Wakesho hebt zudem das Thema Transparenz hervor, das die Gemeinden daran hindert, ihren Anteil effektiv zu erhalten.
1: If I take my goat cow to the market, I know what's
5: Wenn ich meine Ziege oder meine Kuh zum Markt bringe, weiß ich zumindest ungefähr, für wie viel ich sie verkaufen werde. Aber bei diesem Markt, da wissen wir nie, wie hoch der Bruttoerlös ist. Wir wissen nie, für wie viel unsere Klimakühe verkauft wurden. Wir wissen nie, wie viel der Vermarkter für die von ihm angebotenen Dienstleistungen einbehalten hat oder einhält. Wir wissen gar nichts.
1: With emissions trading, local authorities do not know at what price their allowances have been sold.
2: Die Kommunen wissen nicht, zu welchem Preis ihre Zertifikate verkauft wurden. Folglich können sie nicht überprüfen, ob sie tatsächlich den Anteil erhalten, auf den sie Anspruch haben, beispielsweise die gesetzlich festgelegten 40%. Die Bedenken sind folgende: Wenn in einem freiwilligen Markt nicht einmal jemand eine Zahl wie 40% überprüfen kann, was passiert dann, wenn ein solcher Markt offiziell verbindlich bzw. verpflichtend wird, wie von der EU aktuell geplant?
1: That's exactly what being negotiated in Brussels right now.
2: Genau darüber wird gerade in Brüssel verhandelt.
6: Im vergangenen Dezember haben sich unsere Staats- und Regierungschefs im Europäischen Parlament auf das Ziel für 2040 geeinigt, wobei jedoch internationale Emissionsgutschriften in Höhe von bis zu 5 Prozentpunkten einfließen können. Die inländischen Emissionen müssen also um 85% gesenkt werden und weitere 5% können von Drittländern gekauft werden, sodass die EU sagen kann, sie hätte ihre Emissionen um 90% reduziert. Das ist der aktuelle Stand. Und die Europäische Kommission bereitet derzeit die Gesetze zur Umsetzung vor.
2: Das ist Jakob Greichen, leitender Wissenschaftler, Mitarbeiter für Energie und Klimaschutz am Öko-Institut. Er erläutert außerdem die Unterschiede zwischen dem alten Mechanismus des Kyoto-Protokolls und dem aktuellen Pariser Abkommen.
1: In the carbon projects carried out to date that generate emission allowances.
2: Es gibt bei den bisherigen Kohlenstoffprojekten, die Emissionszertifikate abwerfen, immer wieder dokumentierte und vermutlich auch viele nicht dokumentierte Fälle von Ungerechtigkeit gegenüber den betroffenen Gemeinden. Dennoch denkt die Europäische Union darüber nach, internationale Emissionszertifikate künftig stärker und verbindlich in ihre Klimapolitik einzubeziehen.
1: Specifically, this concerns the climate target for 2040.
2: Für die in Europa erzeugten klimaschädlichen Emissionen würde außerhalb Europas saubere Luft käuflich erworben.
1: But would be purchased.
6: So the idea in the past we had the clean development mechanism under the. Die Idee war also folgende: In der Vergangenheit gab es den Mechanismus für umweltverträgliche Entwicklung im Rahmen des Kyoto-Protokolls und einen freiwilligen CO2-Markt, der eigentlich eher ein Ausgleichssystem war, bei dem ich dir Geld gebe und du mir Emissionsrechte gibst, am Ende des ganzen Geschäfts. Doch oft trug dies nicht zur Transformation in den Empfängerländern bei. Es war eher ein billiger Weg, sich aus der eigenen Verpflichtung herauszuwinden und weniger ein Mittel, auch die Partnerländer im globalen Süden zu unterstützen. Mit dem Pariser Abkommen hat sich dies deutlich geändert. Zunächst einmal muss auch das Partnerland ein Ziel im Rahmen des Pariser Abkommens haben. Es hat also ein eigenes Reduktionsziel, das es erreichen muss. Und damit entsteht ein anderer Anreiz für ein Partnerland als potenzieller Verkäufer von Emissionszertifikaten. Warum? Wenn ein Land alle billigen Emissionsminderungen verkaufen würde, würde es sein eigenes Ziel nicht mehr erreichen. Es handelt sich also tatsächlich um einen etwas transformativeren Ansatz, wenn alles gut läuft.
1: Greichen believes that the new changes will be a success.
2: Jakob ist der Ansicht, dass die neuen Änderungen dann ein Erfolg werden könnten, wenn sie gut umgesetzt werden. So optimistisch Jakob Greichen hinsichtlich der neuen institutionellen Änderungen im Pariser Klimaabkommen ist, so skeptisch steht Michael Bloss, Mitglied des Europäischen Parlaments für Bündnis 90 Die Grünen, diesem gegenüber.
7: Problem is just historical evidence shows us that we actually never really talk about.
8: Das Problem ist ja, die historischen Erfahrungen zeigen uns, dass wir eigentlich nie wirklich über eine echte CO2-Abscheidung sprechen. Wenn man bedenkt, was beim Kyoto-Protokoll passiert ist. Das war eine Menge. Man nannte es heiße Luft, also viele Schlupflöcher, die im Grunde zu noch mehr CO2-Emissionen führten, als eigentlich angenommen.
1: In fact, numerous research institutes.
2: Mit der heißen Luft haben sich über die vergangenen 30 Jahre zahlreiche Forschungsinstitute auseinandergesetzt. Die meisten schwanken in ihrer Analyse. Sie sehen einige Potenziale, aber auch viele offene Fragen. Das World Resource Institute auch empfiehlt es, Carbon Credit Projekte, also Projekte, die Emissionszertifikate abwerfen, sollten einen Beitrag zum Klimaschutz einer Region leisten. Sie sollten jedoch nicht umgesetzt werden, um die eigenen Emissionen auszugleichen oder zu kompensieren.
1: The question remains as to how these participation rights can be safeguarded.
2: Bleibt jedoch die Frage, wie diese Beteiligungsrechte gesichert werden können. Nach einer Durchsicht von Rechtsdokumenten und Interviews mit Fachleuten in der Demokratischen Republik Kongo kommt das CIFOR-Institut zu folgendem Schluss. Regierungs- und internationale Akteure betrachten eine inklusivere Beteiligung an Kohlenstoffprojekte, die Zertifikate als handelbare Ware abwerfen, als einen wichtigen Erfolg. Doch indigene und zivilgesellschaftliche Akteure stehen der Einbeziehung in die Entscheidungsfindung weiterhin skeptisch gegenüber. Gesetzgeberische Bemühungen sollten die Einbeziehung aller Interessengruppen stärken. Wir fragen Namati über ihre Erfahrungen mit den Gemeinden in Sierra Leone.
9: Früher unterschrieb der Chief als der Vorsteher der Gemeinde einfach eine Vereinbarung. Die Menschen sahen lediglich, dass ein Unternehmen kam, um auf ihrem Land zu arbeiten. Sie gingen davon aus, dass ihr Chief dieses Land an uns abtreten würde. Doch mit Inkrafttreten des Gesetzes über traditionelle Landrechte musste die Gemeinschaft konsultiert werden. Es reichte nicht mehr aus, nur mit ihr zu sprechen, sondern sie musste konsultiert werden und ihre Zustimmung geben. Und das Gesetz schreibt vor, dass 60% der Gemeinschaft oder der landbesitzenden Familien zustimmen müssen, bevor die Investition umgesetzt werden darf. Außerdem verpflichtet das Gesetz die Investorin oder die Person, die auf dem Land arbeiten will, dazu, ihre Pläne offen zu legen, alle Informationen über ihr Unternehmen, was sie vorhat und wie sich dies auf die Gemeinschaften auswirken wird.
2: Obwohl eben jenes bestehende Gesetz dies klar formuliert, musste die Gemeinde ihre Rechte erst aktiv einfordern. Unterstützung bekam sie dabei von einer zivilen Organisation, Namati. Gemeinsam setzten sie sich für gerechtere Bedingungen im Kohlenstoffprojekt ein und verhandelten diese neu, wie Daniel erzählt.
9: Wir hatten eine Zeit lang ein großes Hin und Her. Die beiden großen Streitpunkte waren der prozentuale Anteil an den Einnahmen und der Ausschuss, der die Einnahmen der Gemeinde verwalten sollte, also die Frage, wie die Einnahmen der Gemeinde verwendet werden sollten. Was den prozentualen Anteil betrifft, forderten die Gemeinden anfangs 60% für sich, 30% für das Unternehmen und 10% für die Regierung. Wir hatten 3 Treffen, bevor wir diese Frage klären konnten. 3 Treffen mit Hin und Her, Gegenangebot, Angebot, Gegenangebot, Angebot, Gegenangebot, bis wir uns schließlich auf 40% für die Gemeinde, 10% für die Regierung und 50% für das Unternehmen einigen konnten.
7: 40% für die Community, Government 10% an the Community.
2: Der Sonderfall Sierra Leone zeigt uns, dass Kohlenstoffmärkte sowohl den Gastgemeinden als auch den ProjektentwicklerInnen zugutekommen könnten, wenn die richtigen rechtlichen Rahmenbedingungen geschaffen werden. Das ist zumindest die Hoffnung. Die Zukunft wird zeigen, ob es tatsächlich funktioniert. Für Namati ist es wichtig, dass neben der Verteilung potenzieller Gewinne unbedingt die Grundsätze der Fairness beachtet werden müssen. Doch was bedeutet das im Einzelnen? Dazu David Arach und Aileen Wakisha.
4: First one is respect community rights to land and water. Now, carbon projects must not undermine.
3: Der erste Grundsatz ist die Achtung der Rechte der Gemeinschaften auf Land und Wasser. Wir wissen, dass viele Akteure vor allem Gewohnheitsrechte zu untergraben scheinen, wenn das Land nicht dokumentiert ist und die Gemeindemitglieder keinen Eigentumsnachweis haben. Wir wissen, dass Gewohnheitsrechte untrennbar mit dem Land verbunden sind. Und in vielen Ländern des afrikanischen Kontinents werden zunehmend Gesetze erlassen, um diese Gewohnheitsrechte anzuerkennen und zu schützen. Dieser Grundsatz soll also alle Projektinitiatoren dazu anhalten, diese Rechte zu respektieren. Wenn Sie also mit Gemeinschaften zusammenarbeiten, unabhängig davon, ob deren Landrechte registriert sind oder nicht, respektieren Sie bitte deren Rechte und beziehen Sie sie im Rahmen der freiwilligen, vorherigen und informierten Zustimmung mit ein. Garantieren Sie eine sinnvolle Entscheidungsfindung. Gemeinschaften haben das uneingeschränkte Recht zu verhandeln, Bedingungen festzulegen und rundweg Nein zu sagen, wenn Ihnen etwas nicht gefällt, oder ja, wenn Sie es wollen. Dies eröffnet nun auch eine breitere Diskussion.
10: Number of things that have to be taken care of.
5: Es gibt eine Reihe von Punkten, die beachtet werden müssen. Einer davon ist einfach die Anerkennung, dass Gemeinden keine Begünstigten sind, sondern Interessengruppen. Und Interessengruppen erhalten nicht nur Vorteile, sondern auch einen Anteil. Der zweite Grundsatz, den wir vertreten, lautet, dass Informationen weitergegeben werden müssen, damit die Gemeinden fair verhandeln können. Sie können nicht fair verhandeln, wenn Informationen unter den Tisch fallen. Und Gemeinden müssen unterstützt werden, um sicherzustellen, dass sie fair teilnehmen können. Ein Teil dieser Unterstützung muss aus unabhängiger technischer und rechtlicher Beratung bestehen, damit die Gemeindemitglieder die Rechtslage selbstständig nachvollziehen können. Denn wir wollen auch nicht, dass ein Unternehmen selbst diese Dienstleistung erbringt. Die Frage der Unabhängigkeit dieser Dienstleistungen ist bei der Aushandlung jedes Vertrags von entscheidender Bedeutung. Nicht nur bei einem CO2-Vertrag, sondern bei jedem Vertrag.
3: Der andere Punkt ist, es müssen Durchsetzungsmechanismen geschaffen werden, um die Gemeinden selbst zu schützen und ihre Interessen zu wahren. Die Gemeinschaft sollte also über Mechanismen und Mittel verfügen, um die Projektträger zur Rechenschaft zu ziehen, falls beispielsweise eine Vereinbarung besteht und der Projektträger diese nicht einhält.
1: At present, the practice is not automatically geared towards a win-win situation.
2: Die der gültigen Regeln garantieren vielerorts, wie etwa in Tansania, nicht automatisch eine Praxis für das versprochene Win-Win-Ergebnis. Organisationen im globalen Norden verfügen aufgrund eines auf bestimmte Weise strukturierten Marktes über mehr Informationen oder müssen diese nicht offenlegen. Daher haben sie die Verhandlungsmacht über Preise und Bedingungen, unter denen Menschen ihr Land nutzen dürfen.
1: Carbon credits are not only about carbon.
2: Bei Emissionszertifikaten geht es nicht nur um saubere Luft, es geht um Wälder, um Gemeinschaftsland, um Verträge und um Zustimmung. Es geht darum, wer Zugang zu Informationen hat, wer aus einer Position der Stärke heraus verhandelt und wer nicht. Ob Rechte geachtet werden, Vereinbarungen transparent sind und lokale Gemeinschaften wirklich mitreden können.
1: And local communities have a genuine seat at the table.
4: No pay to pollute.
3: Keine Bezahlung für Umweltverschmutzung. Emissionszertifikate dürfen nicht als bequeme Ausrede für externe Unternehmen oder Regierungen dienen, um sich einer aktiven Minderung ihrer eigenen Treibhausgasemissionen zu entziehen. Ich denke, genau hier liegt der Streitpunkt. Und genau hier stellt sich die ethische Frage.
4: And this is where the ethical question really arises.
11: Zu dieser Recherche zum Emissionshandel, da haben die AutorInnen, also Younes Nangobi und Tim Dammann, ganz umfangreich Links zusammengestellt. Die findet ihr in den Shownotes auf unserer Website iz3w.org unter dem Titel Saubere Luft ernten. 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
0: Und jetzt hören wir Musik von MC Crasher und Lyrical Sun 2, KünstlerInnen aus Albanien bzw. dem Kosovo, was dann auch unser nächstes Thema ist. Hier sind MC Crasher und Lyrical Sun mit Semaphori.

0: Schon für die letzte Sendung geplant, hat es nun geklappt. Ihr hört einen Beitrag von Flauschi über die Flamingo-Revolution in Albanien.
1: Albanien erlebt aktuell eine seiner größten Protestbewegungen mit Teilnehmenden aus nahezu allen politischen Lagern. Sie nennen sich die Flamingo-Revolution. Das zündende Ereignis für die Proteste seit Mai 2026 war ein ungenehmigter Baustart in einem der artenreichsten Schutzgebiete des Mittelmeers. Die Lagune von Nata bei Svernez ist Heimat der namensgebenden Flamingos, aber eben auch unzähliger anderer, mehr oder weniger stark bedrohten Tierarten. Schon seit 2021 sollte der Bau eines Flughafens in Vjosa tausende Touristen nach Albanien befördern. Auch dieses Bauprojekt stößt auf rechtlichen sowie zivilen Widerstand. Auf der Insel Sazan und in der Lagune begannen im Mai erste Baumaßnahmen für das Luxusresort mit etwa 10.000 Hotelzimmern. Investor ist ein Unternehmen der Tochter und des Schwiegersohns des amerikanischen Präsidenten Donald Trump. Die Antwort auf das Prestigeprojekt für Ivanka Trump und Jared Kushner ist der Protest unter dem Motto Albania is not for sale. Die nahezu comichafte Vorstellung, ein Luxushotel in einem Naturschutzgebiet zu bauen und AktivistInnen mit privaten Sicherheitsleuten zu räumen, wurde im Frühling dieses Jahres vor Ort Realität. Um nun zu verstehen, welche Rolle die albanische Regierung, die Europäische Union und die größte Protestwelle Albaniens aktuell spielen, sprachen wir mit Gresa Hasa, Forscherin an der Universität Graz. Sie untersucht die Europäisierung und die rechtsstaatliche Reform in Albanien und dem Westbalkan. Darüber hinaus sprachen wir mit Joni Vorbsi, einem Arten- und Umweltschutzaktivisten aus Tirana, der mit der Organisation PPNEA Teil der Protestbewegung ist. Vorbsi beschreibt die Situation Mitte Juli wie folgt.
2: Seit einem Monat, mehr als einem Monat, jetzt protestieren wir in Tirana. Aber die Proteste haben sogar schon früher begonnen. Die Proteste vor Ort auf dem Baugelände wollten die Aufmerksamkeit und den illegalen Baustart stoppen, sind schon seit Anfang Mai vor Ort. Viele dieser Proteste kamen in albanischen Medien gar nicht vor. Wir hatten Schwierigkeiten, die Aufmerksamkeit der Öffentlichkeit zu bekommen, bis zu dem Vorfall, bei dem ein Einwohner vor Ort innerhalb der Baustelle mitgezogen und misshandelt wurde. Durch den Clip auf Social Media explodierten dann auch die Demonstrationen in Tirana. Also stellten sich die Leute der Arroganz und der fehlenden Transparenz, die sie aus dem sozialen und anderen Bereichen in Albanien kannten, entgegen. Sie gingen auf die Straße, um all das zu beenden.
1: Auch Hasa beschreibt die Wut, die sich im Lande angestaut hat und nun in den Protesten zeigt. Aus der Erfahrung der letzten Jahre zeige sich für die albanische Bevölkerung, für wen die sogenannte Sozialistische Partei Albaniens von Edi Rama Politik mache. Hasa beschreibt die Situation wie folgt.
3: The movement is very diverse and at the same time is very unprecedented because it is the first time
4: in zum ersten Mal in den 35 Jahren seit dem Fall des kommunistischen Regimes in Albanien 1991 legen Menschen ihre Streitigkeiten beiseite und fokussieren sich auf ein gemeinsames Thema, nämlich die semi-autoritäre Regierung. Diese Regierung treibt die Zerstörung der Umwelt- und Naturschutzgebieten, wie es in Svernez, der Vjosa Nata-Lagune und auf der Insel Sazan der Fall ist, voran. Aber das ist nicht alles. Auch kulturelles Erbe und geschützte historische Sehenswürdigkeiten werden zerstört, sodass das Land dann an die Oligarchen des Landes verkauft werden kann. So geht das Geld an eine winzige ökonomische Elite, die eng mit der politischen Elite verzahnt ist. Diese Regierung dient den Reichen dazu, noch reicher zu werden, während die restlichen 99% im Land um ihr Auskommen kämpfen müssen.
1: Sowohl Hasa als auch Vorbsi sprechen immer wieder vom etablierten Narrativ rund um das Bauprojekt und die Massenproteste. Aus Sicht des Aktivisten würden sich Nachrichten bewusst auf die unerschlossene Insel Sazan fokussieren, um abseits der Berichterstattung am Ufer der Lagune illegale Tatsachen mit Baumaschinen zu schaffen. Die Insel Sazan hat keinen Süßwasserzugang und ist aufgrund von Munition im Meer und auf der Insel schwer zu bebauen. Bereits der Bau des Flughafens in Vjosa stoß 2021 auf massive Kritik. Wegen Rechtsstreitigkeiten sind touristische Flüge nach Vlora auch im Sommer 2026 gestrichen.
5: Why we think this happened is that first in Vjosnarta.
2: Wir denken, erstens wurde durch das Projekt in Vjosnarta klar, dass auch andere Projekte in Schutzgebieten durch die Regierung vorgeschlagen und vorangetrieben wurden. Der Flughafen in Vlora, ein ebenso kontroverses Projekt, auf das die Öffentlichkeit auch im Ausland aufmerksam wurde, denn EU-Parlament hat den Bau gestoppt. Und trotz all der Kritik änderten die Behörden ein Gesetz zu Schutzgebieten, sodass eine Bebauung möglich wurde. Und schon gibt es Vorschläge für neue Projekte. Also schlussendlich wurde die albanische Öffentlichkeit, der wissenschaftliche Konsens und die EU-Behörden schlichtweg ignoriert. Ich würde sagen, die Regierung hat gegen jegliche Auflagen der beteiligten Behörden verstoßen. Die Regierung hat nicht wirklich überlegt, gehandelt, als sie Vjosa International Airport vorangetrieben hat. Aber sie stehen jetzt unter weit mehr Druck wegen diesen Bauvorhaben. Und aus diesem Druck heraus glauben wir, dass die Regierung und die Medien sich auf die Insel Zazan fokussieren. Eine Debatte darüber, ob eine Insel infrastrukturell oder nicht, entfernt andere fragwürdige Bauprojekte wie den Flughafen und viel mehr aus der öffentlichen Wahrnehmung.
5: Remove the Vjosnarta protected landscape from the narrative.
1: Die Menschen in Albanien sollen, so Vorbsi, vom Kern des Bauprojekts in der Lagune und des Flughafens abgelenkt werden. Die Investoren können dann ungestört ihre Bauprojekte umsetzen, während über die mögliche Bebauung von Zazan gesprochen wird. Dieses Ablenkungsnarrativ fördert das Misstrauen in die Regierung und Institutionen des Landes. Auf die Frage hin, wo die Hoffnungen der Bewegung liegen, erklärt Joni Vorbsi, dass die neuen Parteien, wie die frei übersetzt Zusammenbewegung, auch Hoffnungsträger sind. Sollten sie ihre Position gegen illegale Bauprojekte weiterhin verfolgen?
5: If this keeps being the,
2: Wenn dieses Thema weiterhin präsent bleibt, vielleicht nicht als großes Thema, aber wenn die jungen Parteien bei ihrer Position gegen die Bebauung bleiben, wenn sie dabei bleiben, dass die Schutzgebiete erhalten bleiben sollen und die natürliche Landschaft vor Ort durch Albanien verwaltet und nicht in ein Tourismusgebiet verwandelt werden soll. Oder ich weiß nicht, welche anderen Entwicklungsmöglichkeiten für Tourismus vielleicht möglich werden, aber wenn der Standpunkt bei den neuen Parteien zum Schutz der Gebiete bleibt, dann wird die Unterstützung für sie wachsen, weil die Leute genug haben von diesen Entwicklungsprojekten, die einfach nicht nachhaltig sind. Wir haben einen einzigartigen Protest auf der Straße, bei dem die Leute klar sagen, dass sie genug von Beton und genug vom Eindringen in Naturschutzgebiete haben. Das ist die rote Linie und die auf diese Weise einzufordern, haben wir so seit 35 Jahren nicht probiert. Diejenigen, die sich an diese Versprechen längerfristig halten, werden Unterstützung finden. Aber es wird nicht einfach, gar nicht einfach. Dieser Standpunkt ist nicht einfach zu halten, denn die ausbeuterischen Interessen sind immer stark. Manchmal stehen diese Schutzgebiete mit individuellen Interessen, vermeintlich größeren Ideen oder einer anderen Vision für Albanien im Konflikt.
5: A vision of the country itself.
1: Der Blick in die Zukunft ist vorsichtig optimistisch. Die Bewegung blickt ebenso hoffnungsvoll auf einen Beitritt zur Europäischen Union. Die Bedingungen für diesen stehen klar im Konflikt mit den geplanten Bauprojekten und der vorherrschenden Politik.
4: Ja, ich meine, es fühlt sich an, als gäbe es eine riesige Schere zwischen dem, was formell als Erfolgsgeschichte nach außen gegeben wird, wenn es um die Erweiterungspläne der EU in Albanien geht, und dem, was wirklich vor Ort passiert. Aktuell, besonders seit der Wahl letzten Jahres, Albanien hatte im Mai 25 Parlamentswahlen, kann das Land als Einparteienstaat angesehen werden. Die Bevölkerung Albaniens macht also ihre Arbeit und geht auf die Straße, um mit ihren Grundrechten auf freie Meinungsäußerung und Teilhabe die Regierung zur Verantwortung zu ziehen. Das bedeutet, dass es jetzt auch Zeit ist, für die Europäische Union ihre Arbeit wirklich zu machen und diese Proteste zu unterstützen und in der Forderung gegenüber der albanischen Regierung mehr Verantwortung für ihr Handeln zu übernehmen. Weißt du, Stand jetzt gab es wenige Abgeordnete der regierenden Mehrheit, die sich vom Ministerpräsidenten Edi Rama distanzierten. Nur wenige kritisieren Rama für seine autoritären Praktiken, für seine Verstrickungen in organisiertes Verbrechen, für tiefgreifende Korruption, die dem Gefühl einiger Abgeordneter nach die Partei Rama übernommen hat und damit auch der Regierung. Die Lage ist sehr ernst.
3: This is serious and this is very important.
1: Die Flamingo-Protestbewegung ist weitreichender als ein reiner Artenschutzprotest. Die Teilnehmenden fordern ihre Vertretung im Parlament dazu auf, sich an die Gesetze der Europäischen Union und Albaniens zu halten. Und sie fordern vehement ihre demokratischen Grundrechte zur Teilhabe ein.
5: So, yeah, the first thing is that we look straight at.
2: Ja, das erste ist, dass wir direkt und zuversichtlich auf die Demonstrierenden gucken. Was in Albanien gerade passiert, ist vielversprechend. Die Leute sagen sehr klar, wenn sie sagen, sie wollen keine neue Stadt in einem Naturschutzgebiet. Und der Druck auf der Straße von den Demos ist sehr wertvoll, gerade auch, um ein Signal an die Investoren zu senden. Es ist auch für die Investoren an der Zeit, sich zu überlegen, ob sie sich diesen Menschen entgegenstellen wollen, denn es wird kein einfacher Weg für die geplanten Projekte. In diesem Fall ist das Projekt wie eine Art Türöffner. Wir sagen auch, dass weitere Projekte geplant sind und wenn dieses klappt, werden weitere folgen. Das heißt, die Motivation der Menschen, dieses Projekt und damit viele nachfolgende zu stoppen, ist sehr groß, auch um unser nationales Naturerbe zu schützen. Mit Blick auf die Institutionen sind wir dennoch sehr enttäuscht. Ich meine, über einen Monat lang gab es illegale Bauarbeiten mit Baggern, LKWs ohne jegliche Genehmigung mitten im Naturschutzgebiet. Sie haben die Dünen abgeflacht, den Wald abgeholzt, das Sumpfgebiet trockengelegt und alles ohne ein Eingreifen der Sicherheitsbehörden. Sie haben sogar öffentlich darüber gelogen, was sie mit der Natur anstellen.
1: Die Enttäuschung gegenüber albanischen Institutionen ist groß. Durch das Versprechen auf Besserung bei einem EU-Eintritt organisiert sich die Bevölkerung auf den heißen Straßen im albanischen Sommer. Wie sich die Menschen den Prozess zu einem neuen Albanien vorstellen, zeigt Hasa anhand der bisherigen Forderungen auf.
3: They are demanding to start from scratch. They are demanding to organize among themselves and to be supported.
4: Sie fordern alle auf, sich untereinander zu organisieren und gleichzeitig wollen sie auch externe Unterstützung, sodass ein demokratisches Land aufgebaut werden kann. Die Menschen auf der Straße sagen, wir wollen Albanien nicht verlassen. Wir wollen nicht migrieren. Wir wollen nirgendwo anders hin. Wir wollen hierbleiben. Das ist unser Zuhause. Wir wollen Demokratie schützen. Wir wollen Naturschutzgebiete erhalten. Wir wollen unsere historischen und kulturellen Denkmäler retten. Und darauf wollen wir aufbauen. Also darum ist es sehr interessant, was passiert, weil die Menschen einerseits neue Formen der Führung suchen. Das bedeutet, sie wollen das aktuelle politische System abschaffen und hinter sich lassen. Auf der anderen Seite wollen sie insbesondere das sozioökonomische System kippen. Und am Ende des Tages muss man sagen, ist dieser Protest als Widerstand gegen ein chronisch kapitalistisches System zu verstehen, in dem die Verstrickung aus ökonomischer und korrupt politischer Macht der Oligarchie und informellen Gruppen so klar ist. Diese Gruppen sind so stark miteinander verworren, dass man kaum differenzieren kann, wo das eine anfängt und das andere aufhört. Das ist ein Protest gegen die aktuelle Staatsvereinnahmung.
1: Sie sieht, wie die Bewegung das Netz aus Beziehungen von WirtschaftsakteurInnen und den politischen Milieus im Land entwirren will. Sie sieht den Willen nach einem Albanien ohne weitreichende Korruption, das die kapitalistische Ausbeutung des eigenen Landes hinter sich lässt. Sie seien bereit, sich trotz Repression von Polizei, privaten Sicherheitskräften und der Politik gegen weitere Jahre des Ausnutzens Albaniens von einigen wenigen zu stellen. Albaniens Bevölkerung geht nun seit über 6 Wochen trotz andauernder Hitze zu Zehntausenden auf die Straßen des Landes und zeigt, wie trotz unterschiedlicher politischer Einstellung ein mehr oder weniger klassenbewusster antikapitalistischer Protest aussehen kann. Die Flamingos bleiben nicht einfach im Schlamm stehen und gucken zu.

0: Das war der Süd-Nord-Funk. Ihr habt die August-Sendung gehört. Wir machen keine Sommerpause. Ihr hört uns wieder am 1. September, wie gewohnt, um 16 Uhr. Danke an alle, die mitgewirkt haben. Tim, Younes, Tom, Andreas, Johannes, David, Sarah, Dave, Rob Flauschi und alle anderen. Ciao, macht's gut.
1: Tschüss. Das war die Inforedaktion im Freien Radio von Stuttgart. Hier und verantwortlich am Mikrofon verabschiede ich Michael Müller. Hier geht's weiter mit Zickzack der Romania. Viel Spaß und tschüss.

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